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1: Ich bin Stefan Schütz. Die Europäische Union sagt dem Verpackungsmüll den Kampf an. Heute tritt eine neue Verordnung in Kraft, die schrittweise etwa Plastik und große Verpackungen ein Stück weit aus dem Alltag verbannen soll. Niklas Treppner berichtet.
2: Für neue Lebensmittelverpackungen aus Pappe oder Papier gelten ab sofort strengere Grenzwerte bei sogenannten Ewigkeitschemikalien, etwa PFAS. Die sollen zum Beispiel Fett und Wasser abweisen, sind zum Teil aber gesundheitsschädlich. Ab 2030 sollen Verpackungen dann grundsätzlich nicht mehr größer sein als nötig. Pakete dürfen dann viel weniger Luft- und Füllmaterial enthalten.
1: Heute Abend blicken Millionen Menschen zum westlichen Horizont. Es gibt eine Sonnenfinsternis. Schon vor dem Sonnenuntergang schiebt sich der Mond vor die Sonne. In weiten Teilen Europas wird's dämmerig oder sogar richtig dunkel. In Deutschland verdeckt der Mond die Sonne nur teilweise. Spanien hat da mehr Glück. Dort gibt es erstmals seit über 100 Jahren wieder eine totale Sonnenfinsternis. Nach mehr als 4 Jahren Haft in Russland ist der US-Amerikaner Robert Gilman freigekommen. Präsident Trump hat erklärt, Russland habe der Freilassung des 32-Jährigen nach Gesprächen mit Präsident Putin aus humanitären Gründen zugestimmt. Russland hatte den früheren US-Soldaten 2022 festgenommen. Er soll später einen Beamten angegriffen haben. Seine Familie weist das zurück. Unterstützer hatten sich zuletzt besorgt über seinen Gesundheitszustand geäußert. Freude bei den deutschen Sportlerinnen und Sportlern. Bei der Leichtathletik-EM in Birmingham hat Owen Ansah gestern Bronze über die 100 Meter geholt. Kurz davor hatte sich Hammerwerfer Merlin Hummel Silber gesichert. Und auch bei der Schwimm-EM in Paris lief's rund. Isabel Gose hat über 800 Meter Freistil Silber geholt. Bronze ging an ihre Teamkollegin Maja Werner.
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0: Unter anderem soll die Wohnkostenpauschale für Studierende, die nicht mehr bei ihren Eltern wohnen, steigen. Konkret von jetzt 380 auf 440 Euro pro Monat. Außerdem soll das Schüler-BAföG steigen. Die schwarz-rote Koalition will auch Freibeträge bei der Berechnung regelmäßig erhöhen, damit Inflation und Lohnsteigerungen den Kreis der Förderberechtigten nicht schleichend verkleinern.
1: Nach dem schweren Erdbeben in Kolumbien suchen Rettungskräfte weiter nach mehr als 3000 Vermissten. Örtliche Behörden zählten bislang 240 Tote. Der Präsident des Landes hat den nationalen Katastrophenfall ausgerufen. Dadurch lässt sich Hilfe aus dem Ausland leichter koordinieren, die inzwischen auch angelaufen ist. Das Beben hatte eine Stärke von 7,4 auf der Richterskala. Der Botanische Garten in Basel war ausnahmsweise bis 2 Uhr geöffnet wegen einer stinkenden Tropenpflanze. Die Titanwurz sollte laut den Gärtnern bis Mitternacht ihre volle Blüte entfalten. Die Pflanze aus den Regenwäldern Sumatras gilt als größte Blüte der Welt, blüht aber nur selten und kurz. Wer nicht nach Basel gereist war, konnte das Spektakel auch im Livestream verfolgen. Bei der Leichtathletik-Europameisterschaft in Birmingham hat Owen Unser die Bronzemedaille über 100 Meter gewonnen. Zuvor sicherte sich Hammerwerfer Merlin Hummel die Silbermedaille. Und bei der Schwimm-EM in Paris gewann Isabel Gose ebenfalls Silber. Über die 800 Meter Freistil. Bronze ging an ihre Teamkollegin Maja Werner.
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1: Ich bin Stefan Schütz. Die Europäische Union sagt dem Verpackungsmüll den Kampf an. Heute tritt eine neue Verordnung in Kraft, die schrittweise etwa Plastik und große Verpackungen ein Stück weit aus dem Alltag verbannen soll. Niklas Treppner berichtet.
2: Für neue Lebensmittelverpackungen aus Pappe oder Papier gelten ab sofort strengere Grenzwerte bei sogenannten Ewigkeitschemikalien, etwa PFAS. Die sollen zum Beispiel Fett und Wasser abweisen, sind zum Teil

0: Mond vor die Sonne. In weiten Teilen Europas wird es dämmerig oder sogar richtig dunkel. In Deutschland verdeckt der Mond die Sonne nur teilweise. Spanien hat da mehr Glück. Dort gibt es erstmals seit über 100 Jahren wieder eine totale Sonnenfinsternis. Nach mehr als 4 Jahren Haft in Russland ist der US-Amerikaner Robert Gilman freigekommen. Präsident Trump hat erklärt, Russland habe der Freilassung des 32-Jährigen nach Gesprächen mit Präsident Putin aus humanitären Gründen zugestimmt. Russland hatte den früheren US-Soldaten 2022 festgenommen. Er soll später einen Beamten angegriffen haben. Seine Familie weist das zurück. Unterstützer hatten sich zuletzt besorgt über seinen Gesundheitszustand geäußert. Freude bei den deutschen Sportlerinnen und Sportlern. Bei der Leichtathletik-EM in Birmingham hat Owen Ansah gestern Bronze über die 100 Meter geholt. Kurz davor hatte sich Hammerwerfer Merlin Hummel Silber gesichert. Und auch bei der Schwimm-EM in Paris lief es rund. Isabel Gose hat über 800 Meter Freistil Silber geholt. Bronze ging an ihre Teamkollegin Maja Werner.
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1: Ich bin Stefan Schütz. Guten Morgen. Das Niedrigwasser der Flüsse beschäftigt Politik und Industrie. Einige Bundesländer haben das Lkw-Fahrverbot an Sonn- und Feiertagen deswegen gelockert. Über weitere Maßnahmen spricht Bundesverkehrsminister Bilger heute mit seinen Länderkollegen. Tine Klimach berichtet.
2: Baustellen, die jetzt nicht zwingend erforderlich sind, sollen aufgeschoben werden, so Verkehrsminister Bilger zuletzt. Über weitere Vorschläge sei man mit den Ländern und anderen Behörden im Austausch, sagte er. Eine schnelle Entspannung der Lage wird es wegen des wenigen Regens vorerst nicht geben. Die Industrie ist abhängig von der Binnenschifffahrt. Längere Wege, weniger Ladung, das alles bedeutet mehr Kosten. Aber bisher läuft der Schiffsverkehr noch, wenn auch in abgespeckter Form.
1: Das Bundeskabinett beschließt heute zwei wichtige Gesetzentwürfe. Zum einen sollen die Nachrichtendienste angesichts wachsender hybrider Bedrohungen mehr Befugnisse bekommen. Zum anderen will die Bundesregierung das BAföG erhöhen. Die Wohnkostenpauschale steigt zum Sommersemester 2027 von 380 auf 440 Euro, später als

0: Chemikalie PFAS enthalten dürfen. Ab Februar 2027 kommt eine weitere Neuerung. Bäcker, Metzger und Gastronomen müssen dann mitgebrachte Behälter von Kunden kostenlos befüllen. Bei der Leichtathletik-Europameisterschaft in Birmingham hat Owen Ansah die Bronzemedaille über 100 Meter gewonnen. Zuvor sicherte sich Hammerwerfer Merlin Hummel die Silbermedaille. Und bei der Schwimm-EM in Paris gewann Isabel Gose ebenfalls Silber über die 800 Meter Freistil. Bronze ging an ihre Teamkollegin Maja Werner.
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19: Ich bin Anna-Kathrin Mörk. Guten Morgen. Der nächste Autozulieferer im Primavera-Land streicht massiv Stellen. Lier in Gründau will die Produktion und Logistik komplett schließen. Knapp 180 Arbeitsplätze stehen damit vor dem Aus. Betriebsrat und IG Metall wollen sich gegen die Pläne wehren. Lilly Tunschkoll.
20: Für die Beschäftigten in Gründau ist die Nachricht ein harter Schlag. Lier will die Produktion und Logistik am Standort vollständig einstellen und die Arbeit unter anderem in die Slowakei, nach Serbien und Tunesien verlagern. Knapp 180 Jobs sollen dadurch wegfallen. Der Abbau soll möglichst schnell starten und bis Mitte 2027 abgeschlossen sein. Rund 120 Stellen im Entwicklungsbereich sollen in Gründau bleiben. Betriebsrat und IG Metall kritisieren die Entscheidung scharf. Viele der Betroffenen arbeiten laut Gewerkschaft seit Jahrzehnten dort. Jetzt wollen Arbeitnehmervertreter versuchen, Lier noch von den Schließungsplänen abzubringen.
19: Nach dem großen Waldbrand in Rodenbach erhärtet sich der Verdacht auf Brandstiftung. Die Kriminalpolizei hat weitere Spuren im Wald gesichert und geht nach aktuellem Stand davon aus, dass das Feuer absichtlich gelegt wurde. Rund 55 Hektar Wald sind betroffen. Die Ermittler vermuten, dass der oder die Täter möglicherweise mit einem Fahrzeug unterwegs waren und Taschen dabei hatten. Die Polizei bittet deshalb erneut um Hinweise von Menschen, die am Montag im Wald verdächtige Personen oder Fahrzeuge beobachtet haben. Der Termin für die Neuwahl des Karlsteiner Gemeinderats steht fest. Anfang Oktober soll neu abgestimmt werden. Das hat das Landratsamt Aschaffenburg mitgeteilt. Tim Obert.
0: Grund für die Neuwahlen ist ein Formfehler bei der Kandidatenaufstellung der Wählergruppe Freie Wählergemeinschaft Karlstein e.V. Die Wählergruppe soll ihre Kandidaten im Mai nicht geheim, sondern per Handzeichen bestimmt haben und das ist unzulässig. Bei der Nachwahl treten die damaligen Listen wieder an. Die Freie Wählergemeinschaft ist diesmal aber nicht dabei. Bis der neue Gemeinderat startet, übernimmt Bürgermeister Peter Kress die Aufgaben des Gremiums.
19: Und alle Nachrichten aus der Welt gibt's wieder zur vollen Stunde.
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14: Oh, schaut wieder richtig gut aus. Jetzt aktuell teilweise sogar noch frisch. Momentan Temperaturen zwischen 13 und 18 Grad. Im Laufe des Tages werden es wieder über 30, teilweise 32 Grad. Dazu den ganzen Tag Sonne. Und das Wetterradar zeigt bis Samstag weiter Sonne, fast nonstop. Also wenn mal Wolken unterwegs sind, dann sind die völlig harmlos. Morgen bis 34, Freitag bis 36 Grad und auch das Wochenende bleibt heiß. Und damit ist 6 Uhr.
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15: Ich bin Angela Kress. Guten Morgen. Die EU sagt dem Verpackungsmüll den Kampf an. Heute tritt eine neue Verordnung in Kraft, die schrittweise etwa Plastik und große Verpackungen ein Stück weit aus dem Alltag verbannen soll. Niklas Treppner berichtet.
16: Für neue Lebensmittelverpackungen aus Pappe oder Papier gelten ab sofort strengere Grenzwerte bei sogenannten Ewigkeitschemikalien, etwa PFAS. Die sollen zum Beispiel Fett und Wasser abweisen, sind zum Teil aber gesundheitsschädlich. Ab 2030 sollen Verpackungen dann grundsätzlich nicht mehr größer sein als nötig. Pakete dürfen dann viel weniger Luft- und Füllmaterial enthalten.
15: Jungen Menschen fällt der Einstieg ins Berufsleben weltweit immer schwerer. Das berichtet die internationale Arbeitsorganisation ILO. Gründe seien schwaches Wirtschaftswachstum, zurückhaltende Einstellungspolitik und der technologische Wandel. Besonders künstliche Intelligenz verändere klassische Einstiegsjobs in Verkauf, Verwaltung und Produktion. Gefragt seien künftig digitale Kenntnisse. Die ILO fordert mehr Investitionen in Bildung und Ausbildung. Heute Abend blicken Millionen Menschen zum westlichen Horizont. Es gibt eine Sonnenfinsternis. Schon vor dem Sonnenuntergang schiebt sich der Mond vor die Sonne. In weiten Teilen Europas wird's dämmerig oder sogar richtig dunkel. In Deutschland verdeckt der Mond die Sonne nur teilweise. In Spanien gibt es erstmals seit über 100 Jahren wieder eine totale Sonnenfinsternis. Freude bei deutschen Sportlerinnen und Sportlern. Bei der Leichtathletik-EM in Birmingham hat Owen Unser gestern Bronze über die 100 Meter

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1: Gleich 6:03. Guten Morgen auf den Straßen. Aufpassen auf der A3 Würzburg-Frankfurt. Die Ausfahrt Hanau ist ja aktuell gesperrt. Eine Umleitung ist eingerichtet. Das Ganze zieht sich noch ein bisschen, geht bis Oktober. Ansonsten kommt ihr momentan noch sehr gut an. Und unser Blitzeranhänger ist noch aktuell in Seligenstadt auf der Jahnstraße, wenn ihr aus Richtung Hainburg kommt. Ansonsten ist alles abgebaut worden. Zumindest ist mir nichts anderes bekannt. Vielleicht fahrt ihr ja jetzt gleich an dem Blitzer vorbei. Dann meldet euch kostenlos natürlich unter der 0800 66 66 und die 400.
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1: So, ich habe meine Sonnenfinsternisbrille bereit liegen. Ich wäre auf alle Fälle jetzt schon parat für die Sonnenfinsternis heute Abend. Wir sprechen heute natürlich nochmal drüber, ne, was da genau passiert und wie ihr das Ding natürlich gucken könnt, ohne dass ihr eure Augen schädigt. Guten Morgen.

Boah. Mein kleiner Sohn ist echt schon sehr aufgeregt wegen heute Abend, ne? Und es ist ja auch echt ein Spektakel, was wir heute Abend erleben können, Freunde, ne? Es schiebt sich der Mond vor die Sonne. Es wird früher dunkel als eh schon. Gut, leider ist es keine komplette Sonnenfinsternis heute, sondern hier bei uns in Deutschland und auch jetzt bei uns im Primavera-Land ist es eine partielle Sonnenfinsternis. Aber nichtsdestotrotz, es ist mit die größte Sonnenfinsternis seit fast genau 27 Jahren. Am 11. August 1999 war es nämlich schon mal ähnlich. Und wir müssen halt einfach bedenken, heute Abend wird die Sonne schon recht tief stehen, wenn es dann letztendlich passiert. 7:45 heute Abend sind rund 90% der Sonnenscheibe verdeckt. Falls ihr heute Abend zufällig in Spanien seid, so Valencia, Mallorca, da ist es dann wiederum eine totale Sonnenfinsternis, die ihr erleben könnt. Und bitte vergesst nicht, immer beachten, wenn ihr da heute Abend gucken wollt, direkt in den Himmel, vergesst nicht, so eine spezielle Brille euch zu holen. Gibt's, bei Amazon ist jetzt fast schon ein bisschen spät, aber zum Beispiel auch bei Mediamarkt und Co.

Mr. Chris Rea. Um 20 nach 6 war eure Wohlfühlradio Primavera. Es ist Mittwoch, der 12. August. Es ist jetzt schon mal wieder Zeit, aufs Wochenende zu gucken. In meiner Schaffe ist zum Beispiel Kerb. Das ganze Wochenende auf dem Ankerplatz könnt ihr gern vorbeikommen. Im Seligenstädter Freibad ist am Samstag Nachtschwimmen ab 21 Uhr bis 0.30 Uhr. Natürlich hat Hanau am Samstag, ist ja eigentlich ein bayerischer Feiertag, und Hanau lädt ein, einfach mal vorbeizukommen. Weil es gibt ganz, ganz viel Programm für die Besucher, die quasi auch aus Bayern kommen. Was auch losgeht am Wochenende, ist die Sommerbühne auf dem Campus in Aschaffenburg. Da gibt's ab nächste Woche richtig krass coole Konzerte, unter anderem übrigens mit dabei Rian oder Dick Brave and the Backbeats. Also das sind richtig große Namen. Darüber sprechen wir heute Morgen übrigens noch. Und mehr Veranstaltungstipps findet ihr auf primavera24.de.

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21: Es wird wieder ein heißer Tag heute. Locker über 30 Grad kriegen wir am Nachmittag ab. Jetzt aktuell ist es noch echt angenehm und schön frisch. Also reißt die Fenster auf, wenn ihr jetzt gleich im Büro seid. Lasst noch ein bisschen frische Luft rein. Die Temperaturen, die bewegen sich nämlich aktuell bei 13 bis 16 Grad nur. Und damit ist es 6:30.
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2: Ich bin Anna-Kathrin Mark. Guten Morgen. Der nächste Autozulieferer im Primavera-Land streicht massiv Stellen. Lier in Gründau will Produktion und Logistik komplett schließen. Knapp 180 Arbeitsplätze stehen damit vor dem Aus. Betriebsrat und IG Metall wollen sich gegen die Pläne wehren. Lilly Tunschkoll.
3: Für die Beschäftigten in Gründau ist die Nachricht ein harter Schlag. Lier will die Produktion und Logistik am Standort vollständig einstellen und die Arbeit unter anderem in die Slowakei, nach Serbien und Tunesien verlagern. Knapp 180 Jobs sollen dadurch wegfallen. Der Abbau soll möglichst schnell starten und bis Mitte 2027 abgeschlossen sein. Rund 120 Stellen im Entwicklungsbereich sollen in Gründau bleiben. Betriebsrat und IG Metall kritisieren die Entscheidung scharf. Viele der Betroffenen arbeiten laut Gewerkschaft seit Jahrzehnten dort. Jetzt wollen Arbeitnehmervertreter versuchen, Lier noch von den Schließungsplänen abzubringen.
2: Nach dem großen Waldbrand bei Rodenbach erhärtet sich der Verdacht auf Brandstiftung. Die Kriminalpolizei hat weitere Spuren im Wald gesichert und geht nach aktuellem Stand davon aus, dass das Feuer absichtlich gelegt wurde. Rund 55 Hektar Wald sind betroffen. Die Ermittler vermuten, dass der oder die Täter möglicherweise mit einem Fahrzeug unterwegs waren und Taschen dabei hatten. Die Polizei bittet deshalb erneut um Hinweise von Menschen, die am Montag im Wald verdächtige Personen oder Fahrzeuge beobachtet haben. Der Termin für die Neuwahl des Karlsteiner Gemeinderats steht fest. Anfang Oktober soll neu abgestimmt werden. Das hat das Landratsamt Aschaffenburg mitgeteilt. Tim Obert.
22: Grund für die Neuwahlen ist ein Formfehler bei der Kandidatenaufstellung der Wählergruppe Freie Wählergemeinschaft Karlstein e.V. Die Wählergruppe soll ihre Kandidaten im Mai nicht geheim, sondern per Handzeichen bestimmt haben und das ist unzulässig. Bei der Nachwahl treten die damaligen Listen wieder an. Die Freie Wählergemeinschaft ist diesmal aber nicht dabei. Bis der neue Gemeinderat startet, übernimmt Bürgermeister Peter Kress die Aufgaben des Gremiums.
2: Und das passiert heute noch im Primavera-Land. Am Amtsgericht in Aschaffenburg muss sich ein 24-Jähriger nach einer Serie von Schuleinbrüchen verantworten. Und in Hanau übergibt Gesundheitsministerin Diana Stolz einen über 1,5 Millionen Euro hohen Förderbescheid für die IT-Sicherheit des Klinikums. Und alle Nachrichten aus der Welt gibt's wieder zur vollen Stunde.
23: Dankeschön, Anna.
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21: 6:53. Guten Morgen auf den Straßen. Es ist alles ruhig. Es wird hier und da jetzt ein bisschen voller auf den Berufsverkehrsstrecken, wo vielleicht eine Baustelle ist. Und natürlich auch nochmal der Hinweis, die Ausfahrt Hanau auf der A3 Richtung Frankfurt ist momentan gesperrt. Eine Umleitung ist aber eingerichtet. Das Ganze zieht sich ein bisschen. Ist ja die Baustelle, ne? Ihr wisst ja wahrscheinlich eh schon Bescheid. In Seligenstadt auf der Jahnstraße steht noch der Blitzeranhänger. Ansonsten ist alles frei. Wenn ihr was entdeckt, weil ihr jetzt irgendwo vorbeifahrt, vielleicht wird auch schon irgendwo rumgewerkelt und ein anderer Blitzeranhänger oder ein Blitzer aufgestellt, dann meldet euch kostenlos unter der 0800 66 66 und die 400.
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21: Hallöchen.

0: ganz ruhig unterwegs. Gary Barlow bei eurem Wohlfühlradio Primavera. Es ist 20 vor 7. Falls ihr für heute Abend übrigens noch eine Sonnenfinsternisbrille braucht, wir kriegen aktuell noch ganz viele Mails von Optikern aus dem Primavera-Land, die sagen, ja, wir haben noch welche, ne? Kuppe Optik zum Beispiel in Großostheim und auch Optik Wolf in Aschaffenburg haben sich gemeldet. Da könnt ihr euch noch diese speziellen Brillen holen. Also das nur am Rande. Wettermäßig für heute Abend die partielle Sonnenfinsternis. Alles fein. Unsere Experten sagen, der Himmel ist klar. Wir können das Spektakel problemlos anschauen. Viertel nach 7 geht's ja offiziell los. Um 7:45 Höhepunkt, dann ist die Sonne bis zu 90% verdeckt. Das wird also ein Riesenspektakel. Und übrigens noch mehr Good News. Gibt's jetzt von unserem Kollegen Tim Obert.
1: Los geht's mit einer schönen Nachricht für Familien. Die Deutsche Bahn bietet künftig auf ausgewählten Fernstrecken betreutes Reisen für Kinder an. So können Kinder sicherer alleine zur Oma, zum anderen Elternteil oder zu Freunden fahren. Und auch aus der Natur gibt es gute Nachrichten, hier aber eher vorsichtig, denn Teile des Great Barrier Reef in Australien erholen sich, zumindest ein bisschen. Im Norden und im Zentrum des Riffs ist die Zahl der lebenden Korallen zuletzt wieder gestiegen. Geholfen hat unter anderem ein abkühlender Monsun. Und noch eine gute Nachricht für alle, die gerne Rad fahren. Ein neues Tool der TU Dresden soll Städten helfen, bessere Radwege zu planen. Damit können Kommunen dann testen, welche Strecken denn auch wirklich sinnvoll sind, bevor sie gebaut werden.
0: Ja, wir finden das sehr sinnvoll. Dankeschön, Tim. Euch allen einen guten Start in den Tag.

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0: Miss California um 6:55 bei eurem Wohlfühlradio Primavera. Gleich geht's in den Tag mit The Goo Goo Dolls und Iris. Also bleibt, wenn es geht, bei uns. Wir genießen aktuell den Sommer. Heute und die kommenden Tage ja wieder perfektes Schwimmbadwetter. Es wird heiß mit bis zu 38 Grad. Ja, da chillt man gern auf einer der riesigen Liegewiesen in den Freibädern. Aber ich weiß noch, das letzte Mal bei mir, da hat eine Gruppe Raucher das Chillen echt so ein bisschen versaut. Ne? Also der Rauch ist direkt in unsere Richtung, also von mir und meiner Familie gezogen. Und gerade in Schwimmbädern wird dagegen jetzt was unternommen. Weil viele Bäder verbieten das Rauchen auf den Liegewiesen. Zum Beispiel in Großwallstadt, in der Mainauen-Badewelt. Da gibt es wie in Bahnhöfen mittlerweile Raucherbereiche. Und auch in Hanau ist gestern im Stadtrat drüber gesprochen worden. Aber wir haben euch mal gefragt, wie findet ihr das denn, Rauchverbot in Freibädern?
1: Ich finde es absolut gut. Wenn du einen rauchen willst, kannst du in die Ecke gehen.
2: Weil es für die Umwelt besser ist, weil es für die Kinder, die hier rumlaufen, besser ist.
3: Am Anfang hat die Gemeinde es ein bisschen übertrieben, weil man draußen ist. Aber das kann doch irgendwie stören. Kinder, wo daneben hinkommen und alles. Deswegen absolut in Ordnung.
4: Auch wegen dem ganzen Brandschutz bei dieser Hitze ist natürlich auch besser. Weil da ist ein Bereich, wo sie es ausdrücken können und da fackelt nicht gleich die ganze Wiese ab.
0: Ja, exakt. Also nicht nur das, aber es ist einfach vom Wohlbefinden was Besseres. Also immer mehr rauchfreie Freibäder im Primavera-Land. Guten Morgen.

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12: Verrückt, Snap, Agathe Bauer am Wochenende in Bad König, verrückte Nummer. Wettermäßig alles auch gut. Ne? Momentan fast kein Wölkchen am Himmel. Es ist noch schön frisch, ihr könnt noch die Fenster aufreißen. Lasst die Luft rein. Zurzeit von euch gemeldet zwischen 13 und 16 Grad. Im Laufe des Tages verdoppelt sich das Ganze. Bis 32 Grad sind möglich. Es scheint viel die Sonne, auch die nächsten Tage. Sonne nonstop und es wird sogar noch heißer. Bis Freitag 36, 37 Grad möglich. Und damit ist 7 Uhr.
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13: Ich bin Angela Kress. Guten Morgen. Viele Flüsse haben ja gerade zu wenig Wasser und Schiffe müssen mit weniger Ladung fahren. Versorgungsengpässe gibt es aber nicht. Bundesverkehrsminister Bilger hat der Rheinischen Post gesagt, dass die Versorgung Stand jetzt gesichert sei. Es müsse aber mehr Güterverkehr von den Flüssen auf Schiene und Straße verlagert werden. Bund und Länder wollen sich heute darüber abstimmen. In der EU gelten ab heute neue Regeln für Verpackungen, damit es in Zukunft weniger Müll gibt. Die Regeln kommen schrittweise. Neu ist erstmal eine Obergrenze für die Chemikalie PFAS in Lebensmittelverpackungen. Die hilft zum Beispiel dabei, dass Burgerkartons nicht durchweichen. Es gibt aber Hinweise darauf, dass sie gesundheitsschädlich ist. Ab 2030 werden dann auch die Regeln für Plastik um Obst und Gemüse strenger. In Kolumbien versuchen Retter immer noch Überlebende zu finden. Nach dem schweren Erdbeben vorgestern gelten viele Menschen als vermisst. In einem Ort gab es ein Happy End. Dort haben Retter eine Frau lebend gefunden, die fast 30 Stunden lang zwischen den Trümmern eines Gebäudes eingeklemmt war. Die Regierung geht von mehr als 180 Toten und mehr als 2500 Verletzten aus. Wer studiert oder eine Ausbildung macht, kann vom Staat ja unter bestimmten Voraussetzungen Geld kriegen. Und das Bundeskabinett will heute eine BAföG-Reform auf den Weg bringen. Dann soll es in Zukunft mehr Geld geben. Unter anderem soll der Grundbedarf in zwei Schritten bis zum Frühjahr 2029 um insgesamt rund 90 Euro pro Monat steigen.
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12: Gleich haben wir es 7:03. Euch allen einen schönen guten Morgen. Auf der A3 Richtung Würzburg. Nee, Richtung Frankfurt. Die Ausfahrt Hanau ist da noch gesperrt. Ansonsten hier und da ein bisschen Berufsverkehr auf diversen Baustellenstrecken. Fahrt vorsichtig. Ein paar Minütchen mehr ein. Blitzer? Nö, ist alles okay. Nur der

0: 66 66 400.
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0: So, schönen Start in den Mittwoch. Heute Sonnenfinsternis, gell? Und danach dann gleich Perseidenstrom mit bis zu 200 Sternschnuppen ab 22 Uhr pro Stunde. Also es gibt viel zu gucken, viel zu wünschen an unserem Himmel. Ja, ne, morgen werden einige wieder mit Genickstarre zur Arbeit kommen und sagen, ah, ich habe Sonnenfinsternis geguckt,

0: Down Under. Mit dem größten Hit aller Zeiten geht's in den Mittwoch. Und mit eurem Wohlfühlradio Primavera. Wir wissen Bescheid, was vor der Haustüre passiert. In Karlstein hat's ja bei den Kommunalwahlen dieses Jahr richtig Drama gegeben. Vielleicht erinnert ihr euch, die Wahl war ungültig, weil es bei einer Wählergruppe einen sogenannten Formfehler bei der Kandidatenaufstellung gegeben hatte. Jetzt steht fest, wann die Karlsteiner nochmal wählen müssen. Anna-Katrin Mark aus unserer Nachrichtenredaktion.
1: Ja, Hintergrund des Ganzen ist, dass bei der Freien Wählergemeinschaft in Karlstein die Kandidaten damals nicht geheim gewählt wurden, sondern offen per Handzeichen, und das ist eben nicht erlaubt. Deshalb wurde die komplette Gemeinderatswahl für ungültig erklärt. Die anderen Listen aus dem März dürfen wieder antreten, die Freie Wählergemeinschaft diesmal aber nicht. Wahltermin ist der 4. Oktober, hat das Landratsamt jetzt bekannt gegeben. Seit gestern gibt es vorübergehend keinen Gemeinderat mehr. Bis das neue Gremium nach der Wahl im Oktober im Amt ist, übernimmt Bürgermeister Peter Kress dessen Aufgaben.
0: Ja, mal gucken, was der bis dahin alles entscheidet. Dankeschön, Anna-Katrin. Alles, was sonst noch wichtig ist zwischen Auerbach und Wächtersbach, ihr könnt es gern nachlesen. Klickt euch auf primavera24.de. Guten Morgen.
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0: 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Gleich 19 nach 7 bei eurem Wohlfühlradio. Wir sind euer Radio aus der Region auf der A3 Richtung Frankfurt. Bitte aufpassen, zwischen Marktheidenfeld und Rohrbrunn, da liegen Reifenteile und auch, ja, eigentlich der ganze Reifen auf der Fahrbahn. Bitte passt auf euch auf. Und der Nils, der hat auch noch was für uns.
1: Ich wollte noch einen Blitzer melden. Ortsausgang Erlenbach. Was ist das? Fahrtrichtung Klingenberg. Ja. Da an der Werft.
0: Alles klar. Dankeschön, Nils. Alles aus der Stauzentrale hört ihr gleich nach unserem Nachrichtenüberblick. Da geht's übrigens um noch einen Waldbrand im Primavera Land, der wohl ebenfalls, so wie in Rodenbach, absichtlich gelegt worden ist. Ja, ist ein Feuer.

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19: Es wird ein super Tag. Es ist jetzt aktuell echt angenehm, also reißt die Fenster auf. Es hat 14 bis 17 Grad momentan. Im Laufe des Tages werden es locker über 30. Es scheint den ganzen Tag die Sonne. Auch heute Abend perfekte Bedingungen für die Sonnenfinsternis, die ja so um 7:15 dann losgeht. Um 7:45, wenn die Sonne schon und recht tief steht. Da ist die Sonne dann zu 90% vom Mond verdeckt. Es wird richtig cool werden. Aber passt auf, ne? Holt euch noch so eine Sonnenfinsternisbrille. Nicht direkt in die Sonne gucken, das kann die Augen wirklich schädigen. Und damit ist 7:30.
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20: Ich bin Anna-Kathrin Mark. Guten Morgen. Nach dem großen Waldbrand bei Rodenbach hat es jetzt auch in Maintal-Dörnigheim an gleich zwei Stellen im Wald gebrannt. Am Abend standen insgesamt mehr als 5000 Quadratmeter Waldfläche in Flammen. Die Feuerwehr konnte beide Brandstellen schnell löschen. Wie die Feuer entstanden sind, ist noch unklar. Die Polizei schließt auch hier Brandstiftung nicht aus und bittet Zeugen um Hinweise. Die Krise bei den Autozulieferern im Primavera-Land geht weiter. Jetzt trifft es auch Lier in Gründau. Dort sollen Produktion und Logistik komplett verschwinden. Knapp 180 Arbeitsplätze stehen vor dem Aus. Lilly Tunschkoll berichtet.
21: Lier will die Arbeit unter anderem in die Slowakei, nach Serbien und Tunesien verlagern. Knapp 180 Arbeitsplätze sollen dadurch wegfallen. Der Abbau soll möglichst schnell starten und bis Mitte 2027 abgeschlossen sein. Rund 120 Stellen im Entwicklungsbereich sollen am Standort bleiben. Betriebsrat und IG Metall wollen die Pläne nicht einfach hinnehmen und versuchen, Lier noch umzustimmen. Und Lier ist längst kein Einzelfall. Auch bei Automotive in Walterschaff stehen rund 300 Jobs auf der Kippe. Bei Joyson in Aschaffenburg-Schweinheim sind bereits zahlreiche Stellen weggefallen. Und die Schaeffler-Ersatzteillager in Karlstein und Kleinostheim wurden aufgelöst.
20: Der Termin für die Neuwahl des Karlsteiner Gemeinderats steht fest. Anfang Oktober soll neu abgestimmt werden, hat das Landratsamt Aschaffenburg jetzt mitgeteilt. Tim Obert.
22: Grund für die Neuwahlen ist ein Formfehler bei der Kandidatenaufstellung der Wählergruppe Freie Wählergemeinschaft Karlstein e.V. Die Wählergruppe soll ihre Kandidaten im Mai nicht geheim, sondern per Handzeichen bestimmt haben und das ist unzulässig. Bei der Nachwahl treten die damaligen Listen wieder an. Die Freie Wählergemeinschaft ist diesmal aber nicht dabei. Bis der neue Gemeinderat startet, übernimmt Bürgermeister Peter Kress die Aufgaben des Gremiums.
20: Und das passiert heute noch im Primavera-Land. Am Amtsgericht in Aschaffenburg muss sich ein 24-Jähriger nach einer Serie von Schuleinbrüchen verantworten. Und in Hanau übergibt Gesundheitsministerin Diana Stolz einen über 1,5 Millionen Euro hohen Förderbescheid für die IT-Sicherheit des Klinikums. Und alle Nachrichten aus der Welt gibt's wieder zur vollen Stunde.
19: Dankeschön, Anna.
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19: 7.33 Uhr, guten Morgen auf den Straßen. Ich habe eine gute Nachricht von der A3 Richtung Frankfurt. Der Reifen zwischen Markt Heidenfeld und Robrunn ist von der Polizei gerade eben schon weggeräumt worden. Ihr habt wieder freie Fahrt. Hier und da in Berufsverkehrsstellen und auch in Baustellenbereichen kann es ein bisschen zäher zugehen. Ansonsten ist alles gut. Geblitzt wird in Seligenstadt Jahnstraße, wenn ihr aus Richtung Hainburg kommt. Da steht der Anhänger in der 50er. Und am Ortsausgang von Erlenbach, wenn ihr Richtung Klingenberg fahrt, an der Werft. Da ist, glaube ich, 30. Ne? Ja. Wenn ihr noch was entdeckt, was aktualisieren könnt, neuen Blitzer seht, dann meldet euch gerne kostenlos 0800 66 66 400.
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19: Hallo.

0: Der Sommer im Primavera-Land geht weiter, gell? Ja, die nächsten Tage wieder locker über 30 Grad. Die Sonne scheint den ganzen Tag vom Himmel. Und trotzdem, es ist ordentlich was los. Passt irgendwie ganz gut, weil am Freitag startet die Sommerbühne in Aschaffenburg mit grandiosem Programm. Auf dem Campus der TH gibt's richtig coole Acts. Guckt's euch mal an, primavera24.de, haben wir ein Programm hochgeladen. Am Samstag übrigens haben die Geschäfte und Supermärkte in Bayern zu, ne? Also nur, dass ihr Bescheid wisst, es ist Maria Himmelfahrt, ein bayerischer Feiertag. In Hessen dagegen hat ja alles offen. Und alle, die da frei haben aus Bayern, die können gerne mal rüberdüsen, ne? In Hanau gibt's nicht nur offene Geschäfte, nee, da gibt's richtig Programm. Anja Schneider vom Stadtmarketing.
1: Ab 12 Uhr haben wir ein Straßentheaterfestival. Da gibt es ganz viele Artisten, Gaukler, Pantomimen in den Fußgängerzonen, die für magische Momente sorgen und für ganz viel Abwechslung und ganz viel Staunen. Und wir haben am Platz an der Wallonisch-Niederländischen Kirche parallel ein koreanisches Festival, wo man ganz viel koreanische Kultur, Küche, Musik erleben kann. Also, liebe Bayern, kommt vorbei und genießt euren Feiertag bei uns in Hanau.
0: Das hat sie schön gesagt, ne? Also, vielleicht habt ihr ja Lust, shoppen zu gehen jetzt am Samstag. Mehr Tipps zum Weggehen findet ihr allesamt auf unserer Homepage primavera24.de.

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0: euch down, machen euch wach, bringen euch in den Tag, wenn ihr schon wach seid, und machen einfach ein gutes Gefühl. Hier ist euer Wohlfühlradio Primavera. 11 Minuten noch, dann wird's 8. Heute Morgen haben wir es von rauchfreien Schwimmbädern. Ja, immer mehr Freibäder verbieten das Rauchen auf den öffentlichen Liegewiesen und richten Raucherzonen ein. Und da haben wir natürlich mal in unseren Freibädern nachgefragt, wie ihr das so findet. Also Lene aus Seligenstadt findet's gut.
1: Also ich persönlich finde es eine sehr gute Sache. Einmal, weil die Sommer immer heißer werden und das einfach auch ein Sicherheitsaspekt ist. Aber auch für Kinder, weil wir ja auch gerade mit den Babys hier unterwegs sind, denke ich, ist das eine gute Sache. Dann muss man nicht selber drauf achten, wo geraucht wird, sondern dann weiß man, es ist immer sicher. Man kann da hingehen und es nirgendwo eine Rauchwolke, in der man sitzt.
0: Oder auch Stefanie aus Rödermark findet es gut, weil...
2: Wenn es dann um die Gesundheit auch von anderen geht, von unseren Kindern, dann finde ich, da muss dann auf jeden Fall auch ein Statement gesetzt werden.
0: Ja, dementsprechend finden auch wir das gut. Und ich muss sagen, ich kann mich an meinen letzten Besuch im Freibad erinnern, wenn dann so eine Gruppe Jugendlicher wirklich alles zudampft und man denkt, oh mein Gott, muss das sein. Nee, das ist das schon eine richtige Maßnahme. Freut uns. Euch allen einen schönen guten Morgen jetzt mit Primavera.

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17: Es ist ein schöner Tag und es bleibt heute auch den ganzen Tag so richtig gut. Die Temperaturen werden sogar wieder heiß. Jetzt aktuell ist es super angenehm. Zwischen 13 und 17 Grad habt ihr uns gemeldet. Tagsüber werden es dann so 32, 33 in der Spitze. Heute Abend zum Start der Sonnenfinsternis haben wir auch noch so 6, 27 angenehme Grad. Und ja, so wie es jetzt momentan ausschaut, ist wirklich kein Wölkchen am Himmel. Das heißt, wir können so ab 7, 7:30 dann gut gucken. Die nächsten Tage bleibt's heiß und freundlich. 34 bis teilweise 38 Grad werden's. Und damit ist 8 Uhr.
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0: Ich bin Angela Kress. Guten Morgen. Für junge Menschen wird der Einstieg ins Berufsleben weltweit schwieriger. Ein Grund: die künstliche Intelligenz verändere zum Beispiel kaufmännische und verwaltende Tätigkeiten, sagt die Internationale Arbeitsorganisation ILO. Dirk Zeitler berichtet.
18: Gerade Jobs, über die viele junge Menschen bislang ins Berufsleben einstiegen, könnten sich durch Automatisierung und generative KI besonders schnell verändern. Einige der Jobs blieben zwar, stellten aber neue Anforderungen. Gefragt seien deshalb digitale Kenntnisse sowie die Fähigkeit zur Kontrolle von KI-Ergebnissen. Die Organisation fordert deshalb mehr Investitionen in gute Bildung.
0: Die EU geht gegen den Verpackungsmüll an. Ab heute greifen schrittweise neue Regeln, die etwa Plastik und große Verpackungen weiter eindämmen sollen. Der NABU spricht von einem Meilenstein und hofft, dass die Recyclingbranche angekurbelt wird. Der Handelsverband Deutschland sagt, dass noch nicht klar ist, wie Unternehmen im Lebensmittelbereich Quoten einhalten sollen. Es fehle nämlich das nötige Material. Bundesverkehrsminister Bilger will Flüsse weiter ausbauen. Das hat er vor Beratungen mit seinen Länderkolleginnen und Kollegen angekündigt. Dem Redaktionsnetzwerk Deutschland sagte er, dass er darüber auch mit den Umweltverbänden sprechen werde. Hintergrund sind die aktuell niedrigen Pegel. Schiffe können nur mit weniger Ladung fahren. Bilger will verhindern, dass es regelmäßig zu solchen Problemen kommt. Freude bei deutschen Sportlerinnen und Sportlern. Bei der Leichtathletik-EM in Birmingham hat Owen Unser gestern Bronze über die 100 Meter geholt. Kurz davor hatte sich Hammerwerfer Merlin Hummel Silber gesichert. Und auch bei der Schwimm-EM in Paris lief's rund. Isabel Gose hat über 800 Meter Freistil Silber geholt. Bronze ging an ihre Teamkollegin Maja Werner.
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17: 8:03. Guten Morgen auf den Straßen. Aktuell, ja, hier und da so ein bisschen Berufsverkehr an und in Baustellen und auch auf der A3 Richtung Frankfurt an den altbekannten Stellen eben, ne? A45. Auch auf der B45 rund um Tannmühlkreisel ist jetzt mehr los. Auf der A3 Richtung Frankfurt, am Offenbacher Kreuz in der Baustelle, da geht's zäh. Dann ist die Ausfahrt Hanau ja noch wegen der Baustelle gesperrt Richtung Frankfurt. Also auch da fahren dann viele mehr außen rum. Gut, aber zum Glück nichts Wildes. Dementsprechend ist alles fein. Blitzer, am Ortsausgang von Erlenbach, wenn ihr Richtung Klingenberg fahrt, steht einer an der Werft und in

Weiter geht's mit dem Sommer 2026. Ne? Auch heute wieder bis 32 Grad angekündigt. Heute Abend ja Sonnenfinsternis. Die Sonne ist bis zu 90% vom Mond verdeckt. Kurz nach 7 geht's los. Holt euch vorher noch Brillen bei Optikern oder im Mediamarkt oder Co. Es gibt noch welche.

0: Wir bringen euch mit einem guten Gefühl in diesen Mittwoch. Hier ist Radio Primavera. Unser Thema heute früh, rauchfreie Schwimmbäder. In vielen Freibädern darf nämlich nur noch in ausgewiesenen Zonen geraucht werden.
1: Ich finde es eigentlich ganz gut, weil werden doch viele beeinträchtigt von den Rauchern. Wobei, ich bin da recht tolerant, da ich bis vor längerer Zeit auch Raucher war.
0: Die Trixi hat gerade gewhatsappt. Ich finde es auch super mit diesen Raucherzonen. Da hat man als Eltern auch mal ein bisschen Ruhe vor den Kids. Und der Stefan, der findet es auch gut.
2: Das, was mich halt immer wieder massiv stört, wenn ich immer ins Freibad gehe, dafür musst du irgendwelche Flecken raussuchen, wo nicht gerade ein paar Kippen auf dem Boden liegen. Ja. Und das hört vielleicht dann damit auf.
0: Ganz genau, ne? Also immer mehr Freibäder verbieten das Rauchen auf den Liegewiesen. In Großwallstadt ist es schon in der Mainauen-Badewelt soweit. Und Hanau hatte das Ganze als Thema gestern im Stadtrat. Also, wer weiß, vielleicht ist Hanau im Freibad bald auch rauchfrei. Gute Sache. Euch allen einen schönen guten Morgen jetzt mit den besten 80ern. Hier ist Primavera.

Maria, Maria um 20 nach 8 bei eurem Wohlfühlradio Primavera. Nach dem Waldbrand gestern in Rodenbach hat im Main-Kinzig-Kreis schon wieder gebrannt in einem Waldstück, diesmal bei Maintal-Dörnigheim. Und auch da spricht alles wieder für Brandstiftung. Alles dazu und was ihr sonst noch wissen sollt, hört ihr gleich in unserem Nachrichtenüberblick um 9:30. Guten Morgen.

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24: Es wird ein schöner Tag heute, merken wir jetzt schon. Es bleibt den ganzen Tag wolkenlos
0: Und die Temperaturen, die gehen noch ein ganzes Stückchen hoch, weil aktuell habt ihr uns gemeldet zwischen 13 und 19 Grad im Primavera-Land, später dann so bis 32 Grad. Und auch zum Start der Sonnenfinsternis ist alles gut nachher. So um kurz nach 7 geht's ja dann los. Partielle Sonnenfinsternis bedeutet, es wird nicht ganz dunkel, aber um 7:45 ist die Sonne dann schon zu 90% verdeckt vom Mond. Und das Ganze noch bei angenehmen 6, 27 Grad. Also gut zu gucken. Und damit ist 8:30.
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1: Ich bin Anna-Kathrin Mark. Guten Morgen. Häufen sich im Main-Kinzig-Kreis gerade absichtlich gelegte Waldbrände. Nach Rodenbach ermittelt die Polizei jetzt auch nach 2 Feuern bei Maintal-Dörnigheim. Maxi Germann berichtet.
2: Gestern Abend brennt es bei Dörnigheim gleich an 2 Stellen im Stadtwald. Insgesamt werden mehr als 5000 Quadratmeter Wald beschädigt. Die Feuerwehr kann beide Feuer schnell löschen. Die Ursache ist noch unklar. Brandstiftung schließt die Polizei aber nicht aus. Ganz ähnlich laufen die Ermittlungen beim deutlich größeren Waldbrand rund um Rodenbach. Dort gehen die Ermittler inzwischen sogar von Brandstiftung aus. Seit Montagvormittag waren die Einsatzkräfte hier im Dauereinsatz. Rund 55 Hektar Wald sind betroffen. Einen Zusammenhang zwischen den Bränden in Rodenbach und Maintal hat die Polizei bislang aber nicht bestätigt.
1: Die Krise bei den Autozulieferern im Primavera-Land geht weiter. Jetzt trifft es auch Lier in Gründau. Dort sollen Produktion und Logistik komplett verschwinden. Knapp 180 Arbeitsplätze stehen vor dem Aus. Lilly Tunschkoll.
5: Lier will die Arbeit unter anderem in die Slowakei, nach Serbien und Tunesien verlagern. Knapp 180 Arbeitsplätze sollen dadurch wegfallen. Der Abbau soll möglichst schnell starten und bis Mitte 2027 abgeschlossen sein. Rund 120 Stellen im Entwicklungsbereich sollen am Standort bleiben. Betriebsrat und IG Metall wollen die Pläne nicht einfach hinnehmen und versuchen, Lier noch umzustimmen. Und Lier ist längst kein Einzelfall. Auch bei Automotive in Walterschaff stehen rund 300 Jobs auf der Kippe. Bei Joyson in Aschaffenburg-Schweinheim sind bereits zahlreiche Stellen weggefallen. Und die Schaeffler-Ersatzteillager in Karlstein und Kleinostheim wurden aufgelöst.
1: Karlstein muss Anfang Oktober nochmal an die Wahlurne. Der Gemeinderat wird neu gewählt. Grund ist ein Formfehler bei der Kandidatenaufstellung der Freien Wählergemeinschaft. Deshalb wurde die Wahl vom März für ungültig erklärt. Bei der Nachwahl treten die damaligen Listen erneut an. Die Freie Wählergemeinschaft ist diesmal nicht dabei. Bis der neue Gemeinderat im Amt ist, übernimmt Bürgermeister Peter Kress die Aufgaben des Gremiums. Und alle Nachrichten aus der Welt gibt's wieder zur vollen Stunde.
0: Dankeschön, Anna.
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0: 8.33 Uhr, guten Morgen auf den Straßen. Es ist alles einigermaßen ruhig. Es sind hier und da in Baustellenbereichen, da ist ein bisschen zähfließend. Der Berufsverkehr ist ja logisch jetzt um diese Uhrzeit. Generell auf der A3 Richtung Frankfurt ist ein bisschen zäh, auf der B45, auf der A45. Da zwischen Mainhausen und Kleinostheim in der Baustelle. Ne? So diese altbekannten Stellen, da ist halt viel los. Und dementsprechend ist es ein bisschen hackelig, aber nichts Wildes. Geblitzt wird am Ortseingang von Erlenbach. Ja, sagen wir eher Ausgang, wenn ihr Richtung Klingenberg rausfahrt, auf Höhe der Werft. Da steht nämlich einer. Und in Seligenstadt-Jahnstraße, da steht noch der Anhänger aus Richtung Hainburg, wenn ihr reinfahrt. Falls ihr noch was habt, meldet euch kostenlos 0800 66 66 400.
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0: Ja, ich freue mich auch. Wahnsinnig. Wir bringen euch in den Tag mit wirklich der besten Musik. Gleich Tom Gregory und den Anfang in dieser halben Stunde machen Chaka Khan.

0: 20 vor 9 mit Primavera Bescheid wissen, was vor der Haustüre passiert und was generell so passiert. Ne? Erst verschwindet die Sonne fast hinter Mond und ein paar Stunden später regnet es Sternschnuppen. Ja, heute lohnt sich der Blick in den Himmel auf jeden Fall. Was wir von der Sonnenfinsternis nämlich sehen können und wann die Chancen auf eine Perseiden-Sternschnuppe am größten ist, das weiß mein Kollege Dominik Schweiger, ne?
1: Also ganz dunkel wird es bei uns nicht. Komplett verschwinden wird die Sonne nur über Island und Spanien. Okay. Bei uns in Deutschland verdeckt der Mond aber einen Großteil unserer Sonne, nämlich gut 90%. Der Mond fängt am Abend gegen 19.20 Uhr an der Sonnenscheibe zu knabbern. Eine gute Stunde später ist dann das Maximum erreicht. Weil die Sonne um die Zeit aber schon recht tief steht, braucht man freie Sicht nach Westen oder Nordwesten.
0: Ja, da müssen wir dann quasi gucken, dass wir irgendwo eine Erhöhung finden. Und dann sind die Perseiden dran, ne?
1: Wer die Zeit hat, am besten nach der Sonnenfinsternis nicht gleich wieder reingehen, dann gibt's nämlich schon das nächste Himmelsspektakel, die Perseiden. Meteorenstrom erreicht in der Nacht nämlich seinen Höhepunkt, heißt richtig viele Sternschnuppen. Unter idealen Bedingungen können es in der Nacht bis zu 100 Stück pro Stunde sein.
0: Oh.
1: Und weil Neumond ist, stört dieses Jahr auch kein helles Mondlicht.
0: Das ist ja verrückt. So viel Wünsche habe ich gar nicht. Okay, wie kann ich denn diese beiden Himmelsspektakel am besten beobachten?
1: Also für die Sonnenfinsternis braucht man unbedingt eine richtige Sonnenfinsternisbrille. Eine normale Sonnenbrille reicht da nicht und das kann auch ganz schnell gefährlich für die Augen werden. Für die Perseiden, also die Sternschnuppen, braucht man dagegen gar keine Ausrüstung. Sich einfach einen möglichst dunklen Platz suchen, das Handy weglegen, sich die Augen ein bisschen an die Dunkelheit gewöhnen lassen und genießen.
0: Oh ja, das werde ich tun. Dankeschön, Dominik, für diese Infos. Also heute Abend partielle Sonnenfinsternis im Primavera-Land. Übrigens, Brillen gibt's noch bei ganz vielen Optikern. Also hier und da sind sie schon vergriffen. Woanders gibt's aber noch welche. Fragt einfach mal nach beim Optiker eures Vertrauens. Guten Morgen.

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0: Christa Berg bei Primavera. 11 Minuten noch, dann wird's 9. Euch allen einen schönen guten Morgen. Jetzt am Samstag ist im Freibad von Seligenstadt Nachtschwimmen. Das Wetter passt gut, ne? Am Wochenende sind ja bis 37 Grad angekündigt. Da ist es sicherlich auch nachts noch echt gut. Am Freitag startet auch die Sommerbühne in Aschaffenburg mit richtig tollen Künstlern auf dem Campus der FH. Am Freitag in einer Woche gibt's zum Beispiel Dick Brave and the Backbeats. Und am kommenden Dienstag ist Rian zu Gast, den kennt man von Songs wie den hier.
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0: Das ist die neue Single gerade. La Terrassa.
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0: Oder hier.
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0: Richtig schöne, angenehme Familienmusik. Vielleicht habt ihr ja wirklich Bock drauf. Rian am Dienstag in Aschaffenburg. Und das ganze Programm findet ihr natürlich auch auf primavera24.de. 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
18: Es ist ein schöner Tag, die Temperaturen gehen jetzt langsam auf 20 Grad hoch. Im Laufe des Tages werden es bis 32 und es scheint wirklich den ganzen Tag die Sonne vom Himmel. Die nächsten Tage ändert sich da nichts, bis zum Wochenende bleibt es heiß, 34 bis teilweise 38 Grad. Und damit ist 9 Uhr.
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19: Ich bin Angela Kress. Guten Morgen. Millionen Menschen werden am Abend fasziniert Richtung Horizont schauen, wenn sich der Mond vor die Sonne schiebt. In Deutschland wird es eine partielle Sonnenfinsternis geben. Unter anderem in Teilen Spaniens gibt es sogar eine totale Sonnenfinsternis. Pia Eschenbach berichtet von Mallorca.
20: Über ein Jahr haben die Behörden an den Sicherheitskonzepten und Straßensperrungen für den Tag gearbeitet. Bei den Maßnahmen geht es vor allem darum, Verkehrschaos zu vermeiden und die Waldbrandgefahr möglichst klein zu halten. Deshalb ist das Gebirge an der Westküste komplett für den Verkehr gesperrt, genauso Aussichtspunkte oder Buchten.
19: Mit der geplanten Reform der Kinder- und Jugendhilfe drohen nach Einschätzung des Sozialverbands Rückschritte bei Hilfen für Jungen und Mädchen mit Beeinträchtigungen. Schulassistenz für mehrere Kinder gemeinsam zu organisieren, könne für manche Kinder funktionieren, aber nicht für Kinder mit komplexen Behinderungen. Das Bundeskabinett will heute eine Reform auf den Weg bringen. Kinder- und Jugendhilfe insgesamt soll einfacher und wirksamer werden, aber auch Kosten sparen. Das Kabinett will heute auch die geplante BAföG-Reform auf den Weg bringen. Ein Teil der Reform, der Bedarfssatz der Ausbildungsförderung, soll schrittweise bis Frühjahr 2029 auf gut 560 Euro pro Monat steigen. Danach soll er regelmäßig ans Bürgergeld angepasst werden. Das Studierendenwerk denkt, dass damit künftig verhindert wird, dass das BAföG über Jahre hinter der Preisentwicklung zurückbleibt, schreibt die Rheinische Post. Die Bundeswehr beobachtet mehr Drohnen über ihren Standorten. Einige hundert mutmaßliche Drohnenüberflüge habe man seit Beginn des Kriegs in der Ukraine gemeldet, sagte ein Sprecher dem Redaktionsnetzwerk Deutschland. Deutschland sei täglich hybriden Bedrohungen wie etwa Spionage ausgesetzt.
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18: 3:09, wir haben ein bisschen Stau auf der A45, wenn ihr Richtung Aschaffenburg fahrt. Zwischen Karlstein und Kleinostheim ist eine Tagesbaustelle. Da ist die rechte Spur momentan dicht, hat vorgestern doch der LKW gebrannt. Genau da müssen wahrscheinlich Asphaltarbeiten gemacht werden. Dauert ein bisschen, aber zum Glück nicht so lang. Ne? Wir halten euch auf dem Laufenden, ist ja klar. Ansonsten natürlich der Hinweis, die Ausfahrt Hanau auf der A3 Richtung Frankfurt ist noch gesperrt. Da müsst ihr außen rumfahren. Ansonsten gibt es hier und da noch Berufsverkehrsstrecken, die vielleicht ein bisschen voller sind. Aber jetzt um kurz nach 9 wird es deutlich weniger. Das merkt man. So, Blitzer. Am Ortsausgang von Erlenbach, wenn ihr Richtung Miltenberg fahrt, beziehungsweise Klingenberg an der Werft und in Seligenstadt-Jahnstraße, am Sportplatz Richtung, Ausrichtung Hainburg kommend, da steht der Anhänger. So, und wenn ihr noch was entdeckt, ihr könnt euch gerne melden, kostenlos unter 0800 66 66.

0: Das ist Musik, die hört ihr wirklich nur bei eurem Wohlfühlradio Primavera und das ist auch gut so. Schön, dass ihr eingeschaltet habt. Hier ist Primavera. Heute früh sprechen wir über rauchfreie Schwimmbäder. Ja, viele Freibäder verbieten mittlerweile das Rauchen auf den Liegeflächen und bieten ausgewiesene Raucherzonen an. Und die Resonanz bei den Gästen, die ist sehr positiv.
1: Ich finde es absolut gut. Wenn du einen rauchen willst, kannst du in die Ecke gehen.
2: Weil es für die Umwelt besser ist, weil es für die Kinder, die hier rumlaufen, besser ist.
3: Am Anfang hat die Gemeinde es ein bisschen übertrieben, weil man draußen ist. Aber das kann doch irgendwie stören. Kinder, wo daneben hinkommen und alles. Deswegen absolut in Ordnung.
4: Auch wegen dem ganzen Brandschutz bei dieser Hitze ist natürlich auch besser. Weil da ist ein Bereich, wo sie es ausdrücken können und da fackelt nicht gleich die ganze Wiese ab.
0: Ja, und generell die Kippenstummel dann auf den Wiesen sind ja auch einfach immer nur nervig, ne? Ihr habt heute auch schon fleißig mitgesprochen. Trixi zum Beispiel hat gesagt, sie findet es auch gut mit diesen Raucherzonen, da kann man sich mal verziehen. Hat ein bisschen seine Ruhe vor den Kids. Ja, so kann man es aussehen, ne? Dementsprechend, man kann aus allem irgendwas Positives ziehen. Auch aus dieser Musik hier. Shakira bei eurem Wohlfühlradio.

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15: Es sind perfekte Bedingungen für die Sonnenfinsternis heute Abend. Ne? Die Wetteraussichten schauen echt gut aus heute den ganzen Tag. Sonne pur, auch heute Abend dann noch. Kriegen wir sie fast ungefiltert zu sehen. Naja, sie geht halt relativ schnell unter. Ne? Und Höchstzeit der Sonnenfinsternis ist so Viertel nach 8, 8:30. Oh, da wird es relativ dunkel werden und dann geht sie dann auch schon richtig unter, die Sonne. Aber es wird heiß heute, im Laufe des Tages bis 32 Grad angekündigt. Jetzt momentan noch sehr angenehm, von euch gemeldet. Zwischen 17 und 21 Grad hat's. Und damit ist 9:30.
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17: Ich bin Anna-Kathrin Mark. Guten Morgen. Häufen sich im Main-Kinzig-Kreis gerade absichtlich gelegte Waldbrände. Nach Rodenbach ermittelt die Polizei jetzt auch nach 2 Feuern bei Maintal-Dörnigheim. Maxi Germann berichtet.
18: Gestern Abend brennt es bei Dörnigheim gleich an 2 Stellen im Stadtwald. Insgesamt werden mehr als 5000 Quadratmeter Wald beschädigt. Die Feuerwehr kann beide Feuer schnell löschen. Die Ursache ist noch unklar. Brandstiftung schließt die Polizei aber nicht aus. Ganz ähnlich laufen die Ermittlungen beim deutlich größeren Waldbrand rund um Rodenbach. Dort gehen die Ermittler inzwischen sogar von Brandstiftung aus. Seit Montagvormittag waren die Einsatzkräfte hier im Dauereinsatz. Rund 55 Hektar Wald sind betroffen. Einen Zusammenhang zwischen den Bränden in Rodenbach und Maintal hat die Polizei bislang aber nicht bestätigt.
17: Schuleinbrüche beschäftigen die Polizei im Primaveraland gerade immer wieder. Heute geht es wegen eines älteren Falls vor Gericht. Ein 24-Jähriger soll in einer Aschaffenburger Realschule 13 Spinde geknackt und iPads und Bargeld mitgenommen haben. Jamie Wagner.
19: Der 24-Jährige soll sich Mitte Februar vergangenen Jahres Zutritt zu der Schule verschafft haben. Im Lehrerzimmer soll er dann gleich 13 verschlossene Spinde aufgebrochen haben, seine Beute, 3 iPads und knapp 240 Euro Bargeld. Der Schaden war am Ende deutlich höher als die Beute. Rund 3.500 Euro sollen an Spinden und einer Tür entstanden sein. Laut Staatsanwaltschaft soll der Mann sogar vorgehabt haben, mit weiteren Schuleinbrüchen regelmäßig Geld zu machen. Auch in diesem Sommer gab es bei uns wieder eine ganze Serie. Betroffen waren zuletzt unter anderem Schulen in Alzenau, Großostheim, Erlenbach und Elsenfeld.
17: Der nächste schwere Rückschlag für die Autozulieferer bei uns. Bei Lier in Gründau stehen knapp 180 Jobs vor dem Aus. Das Unternehmen will Produktion und Logistik am Standort komplett einstellen und die Arbeit unter anderem in die Slowakei, nach Serbien und Tunesien verlagern. Der Stellenabbau soll möglichst schnell beginnen und bis Mitte 2027 abgeschlossen sein, heißt es. Rund 120 Arbeitsplätze im Entwicklungsbereich sollen aber bleiben. Lier ist damit kein Einzelfall. Auch bei Automotive in Walderschaff, Joyce in Aschaffenburg sowie Schaeffler in Karlstein und Kleinostheim gab es zuletzt massive Einschnitte. Und alle Nachrichten aus der Welt gibt's wieder zur vollen Stunde.
15: Dankeschön, Anna.
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15: 9.33 Uhr. Wir haben eine Tagesbaustelle auf der A45, wenn ihr runterfahrt Richtung Seligenstädter Dreieck zwischen Karlstein und Kleinostheim. Da ist die rechte Spur aktuell dicht. Da war bis vor kurzem jetzt auch noch ein bisschen mehr los. Jetzt kommt von oben dann auch nicht mehr so viel nach. Dementsprechend ist alles gut. Ansonsten generell alles ruhig. Kommt bitte gut und sicher an. Am Ortsausgang von Erlenbach steht noch ein Blitzer Richtung Klingenberg an der Werft und in Seligenstadt in der Jahnstraße. Da haben sie einfach mal den Blitzer geparkt. Seit gefühlt Wochen. Haben sie ihn vergessen oder? Weiß ich auch nicht. Wenn ihr noch was entdeckt und habe ich euch jetzt gesiezt, sehr gut. Ihr könnt euch gern melden bei uns, kostenlos 0800 66 66 400.
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15: Ich grüße Sie.

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0: Ich verstehe kein Wort von dem Song, aber es ist ein Sommersong und er macht einfach gute Laune. Ne? Bello Impossibile um 9:45 bei Primavera. Euch allen einen schönen guten Morgen. Heute Sonnenfinsternis. Ne? Auch bei uns im Primavera-Land ist sie zu bestaunen. Also sucht euch ein schönes Plätzchen, wo ihr die Sonne untergehen seht, weil das Ganze passiert relativ spät. So ab 7:15, da geht's dann los. 7:45 ist die Sonne zu 90% vom Mond verdeckt. Da wird's dann quasi dunkel und kurz danach geht sie dann auch schon unter. Bitte vergesst nicht, euch diese Sonnenfinsternisbrillen zu organisieren. Viele Optiker haben schon gesagt, ja, wir sind ausverkauft. Es gibt aber auch noch Stellen, da könnt ihr euch definitiv noch eine besorgen. Unter anderem zum Beispiel auch bei Saturn und Mediamarkt. Ne? So, Sonnenfinsternis. Eine gute Nachricht, aber Team Obert hat noch mehr Good News für uns.
1: Los geht's mit einer schönen Nachricht für Familien. Die Deutsche Bahn bietet künftig auf ausgewählten Fernstrecken betreutes Reisen für Kinder an. So können Kinder sicherer alleine zur Oma, zum anderen Elternteil oder zu Freunden fahren. Und auch aus der Natur gibt es gute Nachrichten, hier aber eher vorsichtig, denn Teile des Great Barrier Reef in Australien erholen sich, zumindest ein bisschen. Im Norden und im Zentrum des Riffs ist die Zahl der lebenden Korallen zuletzt wieder gestiegen. Geholfen hat unter anderem ein abkühlender Monsun. Und noch eine gute Nachricht für alle, die gerne Rad fahren. Ein neues Tool der TU Dresden soll Städten helfen, bessere Radwege zu planen. Damit können Kommunen dann testen,
0: welche Strecken dann natürlich sinnvoll sind. Dankeschön, Tim. Ein bisschen abgehakt, was war hier los?

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13: Oh, es ist noch echt angenehm draußen. Jetzt momentan von euch gemeldet zwischen 18 und 23 Grad. Im Laufe des Tages werden es bis 32 in der Spitze. Also echt okay. Teilweise sind wir auch so bei rund um die 30 Grad und das ist sehr angenehm. Es scheint den ganzen Tag die Sonne vom Himmel. Auch heute Abend bei der Sonnenfinsternis können wir richtig gut gucken, weil kaum ein Wölkchen am Himmel zu sehen ist und es ist klar. Und auch die Nacht wird gut. Es ist ja wieder Perseidenstrom, das heißt bis zu 100 Sternschnuppen pro Stunde. Also ich hoffe, ihr habt so viele Wünsche. Ja, könnt ihr euch angucken. Die nächsten Tage übrigens keine Wetteränderung. Es bleibt traumhaft schön mit viel Sonnenschein bis zum Wochenende bei 34 bis 37 Grad. Und damit ist 10 Uhr.
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14: Ich bin Angela Kress. Die Versorgung ist nicht gefährdet. Das hat Bundesverkehrsminister Bilger mit Blick auf das Niedrigwasser in Flüssen der Rheinischen Post gesagt. Heute will er mit seinen Länderkollegen beraten, wie es weitergeht. Vom Verband der Bauindustrie hieß es im Redaktionsnetzwerk Deutschland, dass es zu Lieferengpässen kommen werde, wenn die Situation anhält. Tine Klimach berichtet.
15: Es geht um zusätzliche Kapazitäten auf der Schiene, aber eben auch auf der Straße. Baustellen, die jetzt nicht zwingend erforderlich sind, sollen aufgeschoben werden, so Verkehrsminister Bilger zuletzt. Über weitere Vorschläge sei man mit den Ländern und anderen Behörden im Austausch, sagte er.
14: Nachdem der Tankrabatt ausgelaufen ist, haben die Energiepreise angezogen und das hat auch die Inflation ansteigen lassen. Die Teuerungsrate lag im Juli bei 2,8%, ein Plus von 0,8% im Vergleich zum Juni, hat das Statistische Bundesamt bestätigt. Die Behörde geht davon aus, dass die Preise auch in den kommenden Monaten weiter steigen. Der Iran-Konflikt ist nach wie vor nicht gelöst. Die EU geht den Verpackungsmüll an. Ab heute greifen schrittweise neue Regeln, die etwa Plastik und große Verpackungen weiter eindämmen sollen. Der NABU spricht von einem Meilenstein und hofft, dass die Recyclingbranche angekurbelt wird. Der Handelsverband Deutschland sagt, dass noch nicht klar ist, wie Unternehmen im Lebensmittelbereich Quoten einhalten sollen. Es fehle nämlich das nötige Material. Nach dem schweren Erdbeben in Kolumbien haben Retter ein Baby und dessen Vater aus den Trümmern geholt. Der Mann habe das etwa 2 Monate alte Kind mit seinem Körper geschützt. Die Regierung spricht mittlerweile von über 180 Toten und mehr als 2500 Verletzten.
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17: 3:50. Guten Tag auf den Straßen. Auf der A45 haben wir eine Tagesbaustelle Richtung Seligenstädter Dreieck, wenn ihr runterfahrt. Genauer gesagt zwischen Karlstein und Kleinostheim. Da, wo vor 2 Tagen der LKW gebrannt hat in der Früh, da müssen jetzt Asphaltarbeiten gemacht werden. Dementsprechend ist die rechte Spur dicht. Ansonsten ist alles gut. Natürlich noch der Hinweis, die Ausfahrt Hanau auf der A3 Richtung Frankfurt ist ja auch noch gesperrt. Müsste außen rumfahren. Die Umleitung ist aber ausgeschildert. Ansonsten kommt er gut durch. Geblitzt wird ganz frisch in Hölzbach am Friedhof, wenn ihr Richtung Laufach fahrt, auf der Hauptstraße in der 30er-Zone. Und am Ausgang von Erlenbach Richtung Klingenberg an der Werft. In Seligenstadt, da steht ja schon gefühlt seit einem halben Jahr der Anhänger in der Jahnstraße, wenn ihr aus Richtung Hainburg kommt. Da ist aktuell 50. So, falls ihr noch was habt, ihr könnt euch gerne melden. Kostenlos natürlich unter 0800 66 66 400.
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16: Es ist ein schöner Tag, es bleibt heute auch den ganzen Tag super freundlich, perfekt für die Sonnenfinsternis dann heute Abend. Wolkenlos, noch angenehme 6, 27 Grad um 8 Uhr, das ist super. Tagsüber werden es übrigens heiße 30 Grad. Jetzt aktuell sind wir noch ein bisschen weg davon. Zwischen 19 und 24 Grad hat er uns gemeldet. Die nächsten Tage bleibt es übrigens ähnlich schön. Es wird sogar noch ein Stück heißer wieder. Zwischen 34 und 37 Grad. Und damit ist 10:30.
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17: Ich bin Anna-Kathrin Mark. Guten Morgen. Häufen sich im Main-Kinzig-Kreis gerade absichtlich gelegte Waldbrände. Nach Rodenbach ermittelt die Polizei jetzt auch nach zwei Feuern bei Maintal-Dörnigheim. Maxi Germann berichtet.
18: Gestern Abend brennt es bei Dörnigheim gleich an zwei Stellen im Stadtwald. Insgesamt werden mehr als 5000 Quadratmeter Wald beschädigt. Die Feuerwehr kann beide Feuer schnell löschen. Die Ursache ist noch unklar. Brandstiftung schließt die Polizei aber nicht aus. Ganz ähnlich laufen die Ermittlungen beim deutlich größeren Waldbrand rund um Rodenbach. Dort gehen die Ermittler inzwischen sogar von Brandstiftung aus. Seit Montagvormittag waren die Einsatzkräfte hier im Dauereinsatz. Rund 55 Hektar Wald sind betroffen. Einen Zusammenhang zwischen den Bränden in Rodenbach und Maintal hat die Polizei bislang aber nicht bestätigt.
17: Schuleinbrüche beschäftigen die Polizei im Primavera-Land gerade immer wieder. Heute geht es wegen eines älteren Falls vor Gericht. Ein 24-Jähriger soll in einer Aschaffenburger Realschule 13 Spinde geknackt und iPads und Bargeld mitgenommen haben. Jamie Wagner.
19: Der 24-Jährige soll sich Mitte Februar vergangenen Jahres Zutritt zu der Schule verschafft haben. Im Lehrerzimmer soll er dann gleich 13 verschlossene Spinde aufgebrochen haben, seine Beute 3 iPads und knapp 240 Euro Bargeld. Der Schaden war am Ende deutlich höher als die Beute. Rund 3.500 Euro sollen an Spinden und einer Tür entstanden sein. Laut Staatsanwaltschaft soll der Mann sogar vorgehabt haben, mit weiteren Schuleinbrüchen regelmäßig Geld zu machen. Auch in diesem Sommer gab es bei uns wieder eine ganze Serie. Betroffen waren zuletzt unter anderem Schulen in Alzenau, Großostheim, Erlenbach und Elsenfeld.
17: Der nächste schwere Rückschlag für die Autozulieferer bei uns. Bei Lier in Gründau stehen knapp 180 Jobs vor dem Aus. Das Unternehmen will Produktion und Logistik am Standort komplett einstellen und die Arbeit unter anderem in die Slowakei, nach Serbien und Tunesien verlagern. Der Stellenabbau soll möglichst schnell beginnen und bis Mitte 2027 abgeschlossen sein, heißt es. Rund 120 Arbeitsplätze im Entwicklungsbereich sollen aber bleiben. Lier ist damit kein Einzelfall. Auch bei Automotive in Walderschaft, Joyce in Aschaffenburg sowie Schaeffler in Karlstein und Kleinostheim gab es zuletzt massive Einschnitte. Und alle Nachrichten aus der Welt gibt's wieder zur vollen Stunde.
16: Dankeschön, Anna.
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16: 10.33 Uhr. Die gute Nachricht, es ist alles wieder dahin. Auch an den Baustellen ist nicht mehr sonderlich viel los. Ihr kommt ganz gut durch. Also keine Meldungen momentan. Und das ist gut. Geblitzt wird in Hössbach auf der Hauptstraße am Friedhof in der 30er, wenn ihr Richtung Laufach fahrt. Am Ortsausgang Erlenbach an der Werft Richtung Klingenberg, bitte aufpassen. Und in Seligenstadt-Jahnstraße steht noch der Anhänger aus Richtung Hainburg kommend beim CGS-Sportplatz. So, wenn ihr noch was habt, gerne melden, kostenlos. 0800 66 66 400. Das ist die Nummer direkt zu uns ins Studio.
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19: Es ist ein schöner Tag heute. Die Temperaturen sind super angenehm, zwischen 20 und 24 Grad aktuell, später dann bis 32 Grad in der Spitze. Es scheint den ganzen Tag die Sonne vom Himmel. Auch heute Abend können wir sie richtig gut beäugen. Die Sonnenfinsternis so ab 6:45. Ne? Besorgt euch noch eine der Sonnenfinsternisbrillen. Es gibt noch diverse Stellen. Und übrigens, wir haben auch noch welche für euch. Also wenn ihr welche braucht, ihr könnt gerne WhatsAppen an die 06021 388399. Ist super. Morgen, übermorgen 34 bis teilweise 37 Grad, weiter den ganzen Tag sonnig. und damit ist 11 Uhr.
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20: Ich bin Moritz Einzel. Das Bundeskartellamt hat die 50-plus-1-Regel im deutschen Fußball für zulässig erklärt. Allerdings hat das Amt auch klargestellt, dass sie konsequent und ohne Unterschiede angewendet werden muss. Die 50-plus-1-Regel soll sicherstellen, dass die Vereinsseite und damit im Endeffekt die Mitglieder mehrheitlich über die Geschicke eines Profifußballclubs in Deutschland entscheiden können. Die konkrete Ausgestaltung der Regel liegt in der Verantwortung der DFL, der Deutschen Fußballliga. Auf der Autobahn 81 bei Bad Dürrheim ist ein Stahlträger auf eine Brücke gestürzt und hat einen Bauarbeiter verletzt. Ein Statiker muss jetzt prüfen, ob die weiteren Stahlträger genug Halt bieten. Die Autobahn ist im Bereich der Brücke in beide Fahrtrichtungen gesperrt. Reisende sollen sich auf Verkehrsbehinderungen einstellen und den Bereich weiträumig umfahren. In mehreren Flüssen sind die Pegel sehr niedrig. Bundesverkehrsminister Bilger will deshalb heute mit seinen Länderkolleginnen und Kollegen über mögliche weitere Maßnahmen beraten. Teilweise wurden Gütertransporte bereits auf Schienen und Straßen verlagert. Bei NTV sagte Bilger:
21: Ich habe natürlich auch die Situation der Kraftfahrer im Blick. Die haben einen harten Job und jetzt wird mehr Flexibilität eingefordert. Also wenn man eben auch am Sonntag dann unterwegs ist, um diese Versorgungsengpässe, die zu befürchten sind, zu vermeiden.
20: Lieferengpässe sieht die Bauindustrie kommen, wenn die Situation noch länger anhält, schreibt das Redaktionsnetzwerk Deutschland. Heute Abend blicken Millionen Menschen zum westlichen Horizont. Es gibt eine Sonnenfinsternis. Vor dem Sonnenuntergang schiebt sich der Mond vor die Sonne. In weiten Teilen Europas wird es dämmerig oder sogar richtig dunkel. In Deutschland verdeckt der Mond die Sonne nur teilweise, immerhin zu rund 90%. In Spanien gibt es erstmals seit über 100 Jahren wieder eine totale Sonnenfinsternis. Unter anderem Mallorca liegt in der Totalitätszone. Mitten in der Hauptreisezeit bleibt der Flughafen von Catania auf Sizilien wegen des jüngsten Ausbruchs des Vulkans Ätna weiter dicht, mindestens bis 18 Uhr. Tausende Urlauber sind davon betroffen. Seit Freitag ist der Flugbetrieb bereits beeinträchtigt, komplett gesperrt ist der Luftraum erst seit wenigen Tagen.
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19: 3:53, guten Tag auf den Straßen. Aufpassen auf der A3 Würzburg-Frankfurt zwischen dem Offenbacher Kreuz und Frankfurt Süd. Da liegen Gegenstände auf allen Fahrstreifen. Es scheint Styropor zu sein. Ja, passt da bitte auf. Auf der B8 Aschaffenburg-Hanau zwischen Aschaffenburg und der A3. Da liegen ebenfalls Gegenstände auf der Fahrbahn rum. So wie es ausschaut, ist es Pappe. So. Geblitzt wird ebenfalls auf der A3 und zwar Richtung Würzburg in der Baustelle bei AB Ost vor der ersten Einhausung. Da ist 60, da steht seit gestern ein Anhänger. Außerdem in Hößbach, Hauptstraße gegenüber Friedhof für die Richtung Laufachfahrt in der 30er. Am Ortsausgang von Erlenbach steht einer Richtung Klingenberg an der Werft. Und in Seligenstadt in der Jahnstraße steht ebenfalls einer, wenn ihr aus Richtung Hainburg kommt. Falls ihr noch was habt, ihr könnt euch gern melden. Kostenlos 0800 66 66 und die 400.
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19: Ja, die hat aber eine ganz schön tiefe Stimme, diese Anna-Maria Arsenovic. Nee, die ist natürlich gleich da für euch. Primavera. Musst du mal schnell in die Werkstatt. Hat einen Platten. Sowas Blödes. Naja, zum Glück hat sie ja mich, gell? Genießt die besten 80er. Schönen guten Tag.

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18: Es ist freundlich, es bleibt heute auch den ganzen Tag genauso. Die Temperaturen gehen noch ein Stückchen hoch. Locker über 30 Grad bekommen wir heute wieder und es scheint den ganzen Tag die Sonne vom Himmel. Auch heute Abend bei der partiellen Sonnenfinsternis ist ja die Sonne bis zu 90% vom Mond verdeckt. Das gibt ein Spektakel und wir können auch gucken, auch wenn die Sonne relativ tief steht, Wolken wird es keine geben. Und damit ist 12:30.
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14: Ich bin Anna-Kathrin Mark. Guten Tag. Heute Abend lohnt sich der Blick in den Himmel. Vorausgesetzt, man hat noch die passende Schutzbrille. Eine Primavera-Stichprobe zeigt, bei vielen Optikern bei uns sind die Sonnenfinsternisbrillen schon ausverkauft. Einige haben aber noch welche auf Lager. Lilly Tunschkoi mit Einzelheiten.
19: Ab etwa 19.20 Uhr schiebt sich der Mond vor die Sonne. Gegen 20.13 Uhr erreicht die partielle Sonnenfinsternis bei uns ihren Höhepunkt. Gute Sicht gibt es vor allem auf Anhöhen mit freiem Blick Richtung Westen. Etwa auf der Geißhöhe bei Dambach, der Wenschdorfer Höhe bei Miltenberg, den Ortsberg im Odenwald oder im Offenbacher Wetterpark. Wer noch eine Schutzbrille braucht, bei Optik Kuppe in Großostheim und Optik Wolf in Aschaffenburg waren heute unter anderem noch welche erhältlich. Vielerorts sind die Brillen allerdings bereits vergriffen. Und wichtig, eine normale Sonnenbrille reicht für den direkten Blick in die Sonne nicht aus.
14: Dichter schwarzer Rauch ist am Abend über Dietzenbach gezogen und hat sogar für einen falschen Hochhausalarm gesorgt. Auf einem ehemaligen Bauernhof haben ein Unterstand, Gerümpel und mehrere Überseekontainer gebrannt. Knapp 100 Einsatzkräfte waren bis nach Mitternacht beschäftigt. Am frühen Morgen mussten sie wegen neuer Flammen nochmal anrücken. Die Rauchsäule war so massiv, dass Anwohner zeitweise sogar einen Hochhausbrand vermuteten. Verletzt wurde niemand. Die Brandursache ist weiter unklar. Schuleinbrüche beschäftigen die Polizei im Primavera-Land gerade immer wieder. Heute geht es wegen eines älteren Falls vor Gericht. Ein 24-Jähriger soll in einer Aschaffenburger Realschule 13 Spinde geknackt und iPads und Bargeld mitgenommen haben. Jamie Wagner.
20: Der 24-Jährige soll sich Mitte Februar vergangenen Jahres Zutritt zu der Schule verschafft haben. Im Lehrerzimmer soll er dann gleich 13 verschlossene Spinde aufgebrochen haben. Seine Beute, 3 iPads und knapp 240 Euro Bargeld. Der Schaden war am Ende deutlich höher als die Beute. Rund 3.500 Euro sollen an Spinden und einer Tür entstanden sein. Laut Staatsanwaltschaft soll der Mann sogar vorgehabt haben, mit weiteren Schuleinbrüchen regelmäßig Geld zu machen. Auch in diesem Sommer gab es bei uns wieder eine ganze Serie. Betroffen waren zuletzt unter anderem Schulen in Alzenau, Großostheim, Erlenbach und Elsenfeld.
14: Und alle Nachrichten aus der Welt gibt's wieder zur vollen Stunde.
18: Dankeschön, Anna.
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18: 11.33 Uhr, hallo auf den Straßen, es ist alles wieder ruhig, alle Gegenstände sind beseitigt, ihr habt wieder freie Fahrt. Kommt gut und sicher an, nehmt den Fuß vom Gas, es wird nämlich geblitzt auf der A3 und zwar in der Baustelle Richtung Würzburg bei AB Ost vor der ersten Einhausung. Da ist momentan 60, da ist jetzt der Anhänger geparkt. Außerdem in Hößbach selbst, gegenüber vom Friedhof auf der Hauptstraße, wenn ihr Richtung Laufach fahrt, in der 30er. Am Ortsausgang von Erlenbach Richtung Klingenberg an der Werft und in Seligenstadt, Jahnstraße, wenn ihr aus Richtung Hainburg kommt. So, wenn ihr noch was entdeckt, dann meldet euch gern kostenlos unter 0800 66 66 400.
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18: Ja, mit der tiefen Stimme. Ne? Die Anna ist immer noch in der Werkstatt. Kriegt gerade ihren Reifen gewechselt, hat einen dicken Nagel drin. Deswegen ja, gibt's halt noch ein bisschen Fleckenstein XXL. Ist ja auch gut, ne? Habt einen schönen Mittwochvormittag.

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2: Um kurz vor 12 geht's für uns in den Urlaub, zumindest gedanklich. Heute habe ich mal eine Reise nach Thailand für euch. Rund um Bangkok erwarten euch heute etwa 33 Grad und strahlender Sonnenschein. Perfekt, um die beeindruckenden Tempel der Stadt zu entdecken und zwischendurch mal über einen bunten Markt zu schlendern. Oder wie wär's mit einer Reise nach Island? Rund um Reykjavik erwarten euch heute etwa 12 Grad und wechselhaftes Wetter. Perfekt für alle, die keine Lust auf Sonne und heiße Temperaturen haben. Auch ideal, um die beeindruckende Landschaft zu erkunden mit Wasserfällen, Vulkan und vielleicht sogar einem Blick auf die berühmten Nordlichter. Wir wünschen euch einen schönen und entspannten Urlaub.
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20: Mit ganz viel Sonne und rund 26 Grad geht es durch diesen Mittwochmittag. Heute wird es wieder heiß, bis zu 32, 33 Grad sind möglich, so zeigt es uns unser Wetterradar an. Dazu ganz viel Sonnenschein und fast gar keine Wolke am Himmel. Dann die kommenden Tage bleibt es auch heiß, 34 bis 36 Grad sind dann möglich bis einschließlich Samstag. Am Sonntag wird es dann endlich ein bisschen kälter mit nur 24 Grad und dann kriegen wir auch etwas Regen. Und damit haben wir es gleich 12 Uhr.
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0: Ich bin Moritz Einzel. Rund 2,5 Wochen vor dem Start der neuen Saison in der Fußball-Bundesliga hat sich das Bundeskartellamt zur umstrittenen 50-plus-1-Regel geäußert. Und es hat keine kartellrechtlichen Bedenken gegen die Regel, die sicherstellen soll, dass Investoren keine Stimmenmehrheit an den Kapitalgesellschaften von Vereinen übernehmen. Fabian Schaffer berichtet.
21: Für einen Großteil der Fans ist es sicherlich eine gute Nachricht. Nun sind die 36 Clubs aus Bundesliga und zweiter Liga aufgerufen, ihre Hausaufgaben zu machen. Und das speziell mit Blick auf die bisherigen Ausnahmen Leverkusen und Wolfsburg, deren Profifußballgesellschaften sich mehrheitlich oder vollständig in den Händen der Bayer AG und der Volkswagen AG befinden. Auch die Sonderfälle RB Leipzig und Hannover müssen Kompromisse finden.
0: Sprit wird gerade wieder deutlich teurer. Aus Zahlen des ADAC geht hervor, dass ein Liter Diesel gestern im bundesweiten Schnitt 2,20 Euro gekostet hat, rund 4 Cent mehr als noch am Sonntag. E10 kostete rund 2,13 Euro. Der ADAC sagt, dass unter anderem die Dürre ein Preistreiber für die Spritpreise ist. Die Menschen in Deutschland könnten in Zukunft durch den Einsatz von künstlicher Intelligenz weniger verdienen. In einer Umfrage des IFO-Instituts ging die Hälfte der Betriebe von sinkenden Löhnen für Arbeitnehmer mit weniger als 5 Jahren Berufserfahrung aus. Etwas optimistischer äußerten sich die Befragten unter anderem für Menschen mit Hochschulabschluss und längerer Berufserfahrung. Heute Abend können viele Menschen in Europa eine totale Sonnenfinsternis erleben. In Spanien wird ein Streifen von Oviedo im Norden bis nach Mallorca für knapp 2 Minuten verdunkelt. Im restlichen Europa lässt sich eine partielle Sonnenfinsternis beobachten. In Deutschland wird die Sonne im Maximum nach 20 Uhr zu bis zu 90% verdeckt sein. Zur Sonnenbeobachtung ist eine zertifizierte Schutzbrille unerlässlich, um Augenschäden zu vermeiden. In Salzburg wird heute Abend auf hohem Niveau Fußball gespielt. Champions-League-Sieger Paris Saint-Germain und Aston Villa, der Gewinner der Europa League, spielen um den UEFA Supercup. Das Finale wird vom somalischen Schiedsrichter Omar Artan geleitet, der bei der WM nicht in die USA einreisen durfte. Anstoß ist um 21 Uhr.
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20: 12.02 Uhr haben wir es. Hallo liebe Autofahrer, Achtung auf der A3 Würzburg-Frankfurt. Zwischen Weibersbrunn und Bessenbach-Walderschaff hat es einen Unfall auf der linken Spur gegeben. Hier bitte aufpassen, da können auch Gegenstände auf der Fahrbahn sein. Und da braucht ihr etwas länger auf der A3 Frankfurt-Würzburg zwischen Aschaffenburg-West und Aschaffenburg-Ost. Da haben wir so ein bisschen Stop and Go. Plant euch einfach ein bisschen mehr Zeit ein. Blitzer habe ich 2 Stück. Einmal in Hößbach gegenüber vom Friedhof. Wenn ihr Richtung Laufach fahrt, da dürft ihr 30 fahren. Und in Seligenstadt steht immer noch der Blitzer-Anhänger in der Jahnstraße. Wenn ihr aus Richtung Hainburg kommt, da dürft ihr 50 fahren. Wenn ihr was entdeckt habt, dann meldet euch sehr, sehr gerne bei uns. Ist auch kostenlos. Und die Nummer ist die 0800 66 66 und die 400.
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20: Hallo zusammen. Ihr habt es eben bei uns in den Nachrichten gehört. Heute Abend steht die Sonnenfinsternis an und Leute, wir konnten für euch noch ein paar Brillen ergattern. Wie ihr an diese Brillen kommt, hört ihr nach 3 Songs. Also dranbleiben lohnt sich wirklich.

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Und aber geht's durch den Mittwochmittag. Hallo zusammen. Ich hab's euch versprochen, nach 3 Songs. Und deswegen sprechen wir jetzt darüber. Heute lohnt sich auf jeden Fall mal der Blick nach oben. Denn die große Sonnenfinsternis steht an. Heißt, der Mond schiebt sich heute Abend gegen 19.20 Uhr vor die Sonne. Und gegen 20.13 Uhr erreicht das Ganze bei uns seinen Höhepunkt. Wenn ihr die Sonnenfinsternis gut sehen wollt, dann ab auf einen kleinen Hügel oder einen Berg. Hauptsache, ihr habt freie Sicht Richtung Westen. Gute Spots gibt's zum Beispiel rund um Freigericht Neusses, auf der Geißhöhe bei Dambach oder auch im Offenbacher Wetterpark. Ganz wichtig aber, schaut bitte nicht einfach so in die Sonne, sondern nur mit einer speziellen Sonnenfinsternisbrille. Ja, die Dinger sind mittlerweile fast überall ausverkauft, aber wir konnten noch welche ergattern. Und wir haben noch ein paar für euch. Also, wenn ihr noch eine braucht, dann schickt uns gerne eine WhatsApp rüber an die 060 21 388 399. Und mit etwas Glück kriegt ihr eine der letzten Brillen und könnt das ganze Spektakel heute Abend mitverfolgen. Also, haut in die Tasten, Freunde.

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20: Knapp 27 Grad messen wir aktuell zwischen Wächtersbach und Amorbach. Ein bisschen was geht heute noch, so maximal 32 Grad. Sind dann drin, so zeigt es uns unser Wetterradar an. Dazu gibt's heute ganz viel Sonnenschein und kaum eine Wolke am Himmel. Perfekt also heute Abend für die Sonnenfinsternis. Und damit haben wir es gleich 12:30.
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21: Ich bin Vivian Marx. Guten Tag. Heute Abend lohnt sich der Blick in den Himmel, vorausgesetzt man hat noch die passende Schutzbrille. Eine Primavera-Stichprobe zeigt, bei vielen Optikern bei uns sind die Sonnenfinsternisbrillen schon ausverkauft. Einige haben aber noch welche auf Lager. Lilly Tunschkoll mit Einzelheiten.
0: Ab etwa 19.20 Uhr schiebt sich der Mond vor die Sonne. Gegen 20.13 Uhr erreicht die partielle Sonnenfinsternis bei uns ihren Höhepunkt. Gute Sicht gibt es vor allem auf Anhöhen mit freiem Blick Richtung Westen. Etwa auf der Gaishöhe bei Dambach, der Wenschdorfer Höhe bei Miltenberg, den Ortsberg im Odenwald oder im Offenbacher Wetterpark. Wer noch eine Schutzbrille braucht, bei Optik Kuppe in Großostheim und Optik Wolf in Aschaffenburg waren heute unter anderem noch welche erhältlich. Vielerorts sind die Brillen allerdings bereits vergriffen. Und wichtig, eine normale Sonnenbrille reicht für den direkten Blick in die Sonne nicht aus.
1: Dichter schwarzer Rauch ist am Abend über Dietzenbach gezogen und hat sogar für einen falschen Hochhausalarm gesorgt. Auf einem ehemaligen Bauernhof haben ein Unterstand, Gerümpel und mehrere Überseekontainer gebrannt. Knapp 100 Einsatzkräfte waren bis Mitternacht beschäftigt. Am frühen Morgen mussten sie wegen neuer Flammen nochmal anrücken. Die Rauchsäule war so massiv, dass Anwohner zeitweise sogar einen Hochhausbrand vermuteten. Verletzt wurde niemand, die Brandursache ist weiter unklar. Der Main leidet weiter unter Hitze und Trockenheit. Jetzt kommt auch für Badegäste eine mögliche Gefahr dazu. Nachdem für den unterfränkischen Main die Warnstufe Warnung ausgerufen wurde, warnt das Landratsamt Miltenberg jetzt vorsorglich vor Blaualgen. Anna-Kathrin Mark berichtet.
22: Der Main ist warm und führt wenig Wasser. Genau solche Bedingungen können das Wachstum von Blaualgen begünstigen. Konkrete Funde gibt es bislang nicht. Das Landratsamt Miltenberg mahnt aber zur Vorsicht. Anzeichen sind grünlich-trübes Wasser oder eine schmierige Schicht auf der Oberfläche. Die einfache Faustregel: Wer knietief im Main steht und seine Füße nicht mehr sehen kann, sollte raus aus dem Wasser. Einige Blaualgen können Giftstoffe bilden und bei Menschen etwa Hautreizungen, Übelkeit oder Durchfall verursachen. Auch für Hunde können sie gefährlich werden.
1: Und alle Nachrichten aus der Welt gibt's wieder zur vollen Stunde.
20: Dankeschön, Vivian.
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20: Um 12.32 Uhr, da habt ihr freie Fahrt. Wir haben keine größeren Staus für euch. Dafür aber zwei Blitzer in Hößbach gegenüber vom Friedhof. In der Richtung Lauffach fahrt, ist eine 30er-Zone. Und in Seligenstadt haben wir noch den Blitzer-Anhänger in der Jahnstraße. Da dürft ihr 50 fahren. Wenn ihr noch was entdeckt habt, dann klingelt sehr gerne durch. Das Ganze ist auch kostenlos. Die Nummer zu uns ins Studio ist die 0800 66 66 und die 400. Gute Fahrt!
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20: Gleich gibt's für einen von euch noch ein paar Sonnenfinsternisbrillen. Macht euch bereit. Gleich rufen wir an.

0: Queen of Hearts.
1: Begleitet uns durch diesen Mittwoch. Ihr hört Radio Primavera. Heute Abend steht die große Sonnenfinsternis an und ihr alle wollt noch die letzten Sonnenfinsternisbrillen haben, denn die Dinger sind ja fast überall ausverkauft. Wir haben noch ein paar ergattern können und die bekommt jetzt die 10-jährige Lena, ihr kleiner Bruder und die Mama, denn die Lena hat uns nämlich eine sehr süße WhatsApp von dem Handy von ihrer Mama geschrieben.
2: Da ist sie. Hallo.
1: Hi, hier ist Anna-Maria von Radio Primavera. Ich habe gehört, du wolltest heute mit deinem Bruder die Sonnenfinsternis anschauen, stimmt's?
2: Ja.
1: Wie alt ist denn der kleine Bruder?
2: 8.
1: Hast du denn noch eine Brille bekommen irgendwo oder waren die überall schon weg?
2: Waren überall schon weg.
1: Oh je. Wo wollt ihr die denn schauen, die Sonnenfinsternis? Habt ihr denn schon einen Plan?
2: Nee.
1: Ihr geht
2: wir sind eher spontan.
1: Eher spontan, okay. Wenn ihr wollt, hätte ich noch ein paar für euch. Würdet ihr dann welche haben wollen?
2: Ja.
1: Dann herzlichen Glückwunsch. Dann kriegt ihr von uns ein paar Sonnenfinsternisbrillen. Könnt ihr heute Abend gemeinsam dann schauen.
2: Super. Danke.
1: Okay. Wir wünschen euch auf jeden Fall ganz viel Spaß bei diesem besonderen Spektakel.

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16: Mit ganz viel Sonne und rund 28 Grad geht es durch den Mittag. Maximal 32 Grad können es heute werden. So zeigt es uns unser Wetterradar an. Ab morgen wird es dann ein bisschen heißer wieder bei uns im Primavera-Land. So 34 Grad sind möglich. Freitag und Samstag dann 36. Aber am Sonntag kühlt es dann ab. Dann ist auch wieder etwas Regen möglich bei rund 25 Grad und ganz vielen Wolken. Damit haben wir es 1 Uhr.
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17: Ich bin Moritz Einzel. Die Bundesregierung hat eine weitreichende Reform der Nachrichtendienste beschlossen. Das Kabinett billigte eine Vorlage von Innenminister Dobrindt. Verfassungsschutz und Bundesnachrichtendienst sollen künftig in bestimmten Fällen gegen Angreifer aktiv werden können, statt sie nur zu beobachten. Der Bundestag muss noch zustimmen. Das Kabinett hat noch weitere Gesetzentwürfe auf den Weg gebracht. In mehreren Schritten sollen BAföG-Empfänger mehr Geld bekommen. Zuerst soll zum nächsten Sommersemester die Wohnkostenpauschale um 60 Euro auf dann 440 Euro pro Monat steigen. Kinder könnten künftig Geld vom Staat bekommen, um Vermögen fürs Alter aufzubauen. Der Bund will für 6- bis 18-Jährige monatlich 10 Euro in ein Depot einzahlen. Verkehrsminister Bilger wirbt angesichts des Niedrigwassers in Flüssen auch für einen weiteren Ausbau von Wasserstraßen. Bei NTV sagte der CDU-Politiker:
18: Auch in der Vergangenheit gab es oft Niedrigwassersituationen, aber dass es so früh und so massiv kommt, ist schon ungewöhnlich, sicherlich auch infolge des Klimawandels. Aber wir können damit umgehen. Das nennt man dann Klimaanpassung. Und dazu gehört für mich dann auch an einigen Stellen ein Ausbau der Wasserstraße. Aber auf den ökologischen Ausgleich werden wir sehr achten.
17: Er werbe um Unterstützung für die Wasserstraße als den umweltfreundlichsten Verkehrsträger, den wir haben, so Bilger. Viele Jahre ging es bergauf, aber 2025 ist die durchschnittliche Arbeitszeit pro Kopf bei Menschen zwischen 20 und 64 in Deutschland mal wieder leicht zurückgegangen. Das hat das Bundesinstitut für Bevölkerungsforschung ausgerechnet. Etwa 20 Minuten pro Woche wurde im Schnitt weniger gearbeitet im Vergleich zum Rekordstand vor 3 Jahren. Als Grund nennen die Forscher die schwächelnde Wirtschaft. Wer erinnert sich noch an die totale Sonnenfinsternis vom 11. August 1999? Heute ist wieder eine totale Finsternis in Europa. Allerdings ist sie bei uns in Deutschland nur tief partiell. Die Totalität lässt sich in Teilen Spaniens genießen. In Deutschland wird der Mond die Sonne kurz vor Sonnenuntergang zu rund 90% verdecken.
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16: Kurz nach 1 haben wir es. Da habt ihr aktuell freie Fahrt. Wir haben keine größeren Staus für euch. Dafür aber 2 Blitzer in Hößbach gegenüber vom Friedhof, wenn ihr Richtung Lauffach fahrt, da dürft ihr 30 fahren. Und in Seligenstadt haben wir immer noch den Blitzeranhänger in der Jahnstraße, ist eine 50er. Wenn ihr noch was entdeckt habt, dann meldet euch gerne, ist auch kostenlos. Die Nummer zu uns in Studios, die 0800 66 66 und die 400. Ihr könnt uns aber auch sehr gerne eine WhatsApp schicken. Dankeschön und gute Fahrt.
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16: Hallo zusammen. Gleich gibt's wieder ein paar gute Nachrichten, die uns jetzt einfach mal ein gutes Gefühl machen.

0: der besten Wohlfühlmusik geht es durch den Mittwoch. Hier ist Radio Primavera. Die erste Wochenhälfte ist schon fast geschafft. Das ist schon mal eine gute Nachricht, denn das Wochenende rückt immer näher. Und mehr gute Nachrichten hat jetzt Kollege Tim Obert für euch.
1: Los geht's mit einer schönen Nachricht für Familien. Die Deutsche Bahn bietet künftig auf ausgewählten Fernstrecken betreutes Reisen für Kinder an. So können Kinder sicherer alleine zur Oma, zum anderen Elternteil oder zu Freunden fahren. Und auch aus der Natur gibt es gute Nachrichten, hier aber eher vorsichtig, denn Teile des Great Barrier Reef in Australien erholen sich, zumindest ein bisschen. Im Norden und im Zentrum des Riffs ist die Zahl der lebenden Korallen zuletzt wieder gestiegen. Geholfen hat unter anderem ein abkühlender Monsun. Und noch eine gute Nachricht für alle, die gerne Rad fahren. Ein neues Tool der TU Dresden soll Städten helfen, bessere Radwege zu planen. Damit können Kommunen dann testen, welche Strecken denn auch wirklich sinnvoll sind, bevor sie gebaut werden.
0: Danke dir, Tim. Was hier noch so los ist, hört ihr auch gleich um halb. Davor habe ich drei Songs für euch. Mit dabei ist auch dieser hier. Let It Be ist das.

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14: Es ist richtig schön bei uns im Primavera-Land. Die Sonne scheint und dazu ist es auch noch angenehm warm. Um die 28 Grad messen wir bei uns. Maximal 32 Grad können es dann heute Nachmittag werden. Und dazu, ja, scheint die Sonne. Es gibt kaum eine Wolke am Himmel, also perfekt für die Sonnenfinsternis heute Abend. Und damit haben wir es 2:30.
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15: Ich bin Vivian Marx. Guten Tag. Heute Abend lohnt sich der Blick in den Himmel. Vorausgesetzt, man hat noch die passende Schutzbrille. Eine Primavera-Stichprobe zeigt, bei vielen Optikern bei uns sind die Sonnenfinsternisbrillen schon ausverkauft. Wolke Kilb mit Einzelheiten.
16: Ab etwa 19.20 Uhr schiebt sich der Mond vor die Sonne. Gegen 20.13 Uhr erreicht die partielle Sonnenfinsternis bei uns ihren Höhepunkt. Gute Sicht gibt es vor allem auf Anhöhen mit freiem Blick Richtung Westen, etwa auf der Geißhöhe bei Dambach, der Wenschdorfer Höhe bei Miltenberg, rund um Freigericht Neusses, den Otzberg im Odenwald oder im Offenbacher Wetter. Theaterpark. Wer noch eine Schutzbrille braucht, muss inzwischen etwas länger suchen. Auch bei Optik Kuppeln Groß-Ostheim und Optik Wolf in Aschaffenburg sind die Brillen mittlerweile vergriffen. Vielerorts sieht es ähnlich aus. Und wichtig, eine normale Sonnenbrille reicht für den direkten Blick in die Sonne nicht aus.
15: Immer wieder brechen Unbekannte in Schulen im Primavera-Land ein. Heute soll vor Gericht ein Fall aufgeklärt werden. Ein 24-Jähriger soll im Februar letztes Jahr in eine Aschaffenburger Realschule eingedrungen und dort 13 Spinde aufgebrochen haben. Gestohlen wurden laut Anklage 3 iPads und knapp 240 Euro Bargeld. Der Mann muss sich heute wegen Diebstahls und Sachbeschädigung vor dem Amtsgericht Aschaffenburg verantworten. Was für Fans nur ein Sticker ist, kann auf den Straßen schnell zum Sicherheitsproblem werden. In Aschaffenburg wurden jetzt zahlreiche Schilder beschmiert und mit Fußballaufklebern beklebt. Der Schaden rund 3.000 Euro. Parallel dazu warnt Hessen Mobil vor immer mehr beklebten Verkehrszeichen und Ampeln im Primavera-Land. Werden wichtige Hinweise verdeckt oder die Schilder beim Reinigen beschädigt, müssen sie teilweise komplett ausgetauscht werden. Zum Schulstart setzt der Kreis Offenbach auf mehr Sichtbarkeit für seine jüngsten Verkehrsteilnehmer. Alle Schulanfänger bekommen Reflektoren für ihre Schulranzen, die von den Grundschulen verteilt werden. Vor allem morgens und bei schlechtem Wetter sollen die Kinder damit von Autofahrern schneller gesehen werden. Die Aktion läuft an allen Grundschulen im Kreis Offenbach. Und alle Nachrichten aus der Welt gibt's jeder zur vollen Stunde.
14: Danke dir, Vivian.
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14: Um 13.32 Uhr, da kommt ihr aktuell gut durch. Ihr habt freie Fahrt, wir haben keine größeren Staus für euch. Dafür aber 3 Blitzer. Einer ist neu, er steht in Leidersbach auf Höhe vom Rathaus. Dann in Hößbach gegenüber vom Friedhof Richtung Lauffach fahrend, da dürft ihr 30 fahren. Und in Seligenstadt haben wir immer noch den Blitzeranhänger in der Jahnstraße, ist eine 50er-Zone. Wenn ihr noch was entdeckt habt, dann klingelt sehr gerne durch. Das Ganze ist auch kostenlos. Die Nummer zu uns in Studios, die 0800 66 66 und die 400.
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14: Hallo zusammen.

0: Mit der besten Wohlfühlmusik und sonnigen 28 Grad geht's heute durch den Tag und es wird sogar noch ein bisschen wärmer. Bis Samstag bleibt es heiß und sonnig bei uns und das sollten wir auf jeden Fall noch ausnutzen, denn ab Sonntag wird's dann wieder schlechter. Heißt, ab ins Freibad und einfach mal die Sonne genießen. Aber ihr kennt es bestimmt, ihr liegt gemütlich auf der Wiese und plötzlich wird direkt neben euch geraucht oder der Rauch zieht zu euch rüber. Manche finden das nicht so toll, den anderen ist es eigentlich egal, aber genau deshalb werden jetzt einige Schwimmbäder rauchfrei, beziehungsweise es gibt dann dort nur noch bestimmte Bereiche, in denen geraucht werden darf. Zum Beispiel in Großwaldstadt. In der Mainauen-Badewelt gibt es seit ein paar Monaten sogenannte Raucherbereiche. Nur dort darf dann geraucht werden. Auch wir waren mal dort und haben euch gefragt, wie ihr denn das Ganze findet. Beziehungsweise waren wir auch in Goldbach und Seligenstadt unterwegs, denn dort darf aktuell ja noch geraucht werden.
1: Ich finde es absolut gut. Wenn du einen rauchen willst, kannst du in die Ecke gehen.
2: Weil es für die Umwelt besser ist, weil es für die Kinder, die hier rumlaufen, besser ist.
3: Am Anfang hat die Gemeinde es ein bisschen übertrieben, weil man draußen ist. Aber das kann doch irgendwie stören. Kinder, wo daneben hinkommen und alles. Deswegen absolut in Ordnung.
4: Auch wegen dem ganzen Brandschutz bei dieser Hitze ist natürlich auch besser. Weil da ist ein Bereich, wo sie es ausdrücken können und da fackelt nicht gleich die ganze Wiese ab.
0: Auch die Stadt Hanau hat gestern darüber gesprochen. Mal schauen, wie es dann da weitergeht. Alles Neue dazu hört ihr dann natürlich hier bei uns. Jetzt gibt's aber erstmal eine Portion Adele.

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16: Es ist schön sonnig bei uns im Primavera-Land. Dazu messen wir aktuell 28 bis 30 Grad, maximal 32 Grad können es heute werden. Dazu bleibt es eigentlich so schön sonnig, kaum eine Wolke am Himmel, also perfekt für die Sonnenfinsternis heute Abend. Morgen dann etwas heißer mit bis zu 34 Grad, am Freitag und Samstag sind dann bis zu 36 Grad drin, mit ganz viel Sonnenschein. Ab Sonntag wird es dann etwas schlechter und auch wieder kühler. Da sind dann nur noch 25 Grad drin und auch etwas Regen und auch viel mehr Wolken. Damit haben wir es 14 Uhr.
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17: Ich bin Moritz Einzel. Das Bundesamt für Verfassungsschutz und der Bundesnachrichtendienst sollen deutlich mehr Befugnisse bekommen. Das Kabinett hat eine entsprechende Reform beschlossen. Innenminister Dobrindt.
18: Zu reformieren ist fast etwas zu wenig. Es ist in der Tat eine neue Zeitrechnung, die für die Nachrichtendienste jetzt beginnt.
17: Die Dienste sollen künftig Bedrohungen wie Sabotageakte oder Hackerangriffe aktiv bekämpfen können, statt sie nur zu beobachten. Kinder sollen künftig Geld vom Staat bekommen, um Vermögen fürs Alter aufzubauen. Das sieht ein Gesetzentwurf von Finanzminister Klingbeil für eine neue Frühstartrente vor, den das Kabinett beschlossen hat. Der Bund soll damit für jedes Kind, das 6 Jahre alt wird, bis zum 18. Lebensjahr monatlich 10 Euro in ein Altersvorsorgedepot einzahlen. Rund 3,5 Millionen der über 14-Jährigen hierzulande können nicht schwimmen. Gut die Hälfte der Erwachsenen seien zudem keine sicheren Schwimmer, hat die DLRG der katholischen Nachrichtenagentur gesagt. Im vergangenen Jahr nahmen demnach knapp 26.000 Erwachsene an DLRG-Schwimmlernangeboten teil. Heute Abend lässt sich in Europa eine Sonnenfinsternis bestaunen. Auch Bundesforschungsministerin Baer freut sich drauf. Das hat sie im Weltinterview gesagt.
19: Mir bedeutet sie deswegen viel, weil die letzte Sonnenfinsternis im August 99 habe ich als Praktikantin bei einem lokalen Radiosender verbracht und habe darüber berichtet. Und jetzt darf ich das Ganze auch wissenschaftlich und auch als Bundesforschungsministerin begleiten.
17: Baer hat nochmal darauf verwiesen, dass man auf jeden Fall eine Schutzbrille braucht, um die Sonnenfinsternis direkt zu beobachten. In Deutschland ist sie tief partiell, in Teilen Islands und Spaniens total. Für tausende Urlauber auf Sizilien sind es nervenaufreibende Tage. Wegen der Aktivität des Vulkans Ätna ist der Flugbetrieb auf dem Airport von Catania lahmgelegt. Der Flughafen bleibt heute mindestens bis 18 Uhr geschlossen. Viele Reisende versuchen sich nun umständlich auf anderen Wegen durchzuschlagen.
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20: Ihr habt aktuell freie Fahrt, ihr kommt gut durch, wir haben keine größeren Staus für euch. Dafür aber 3 Blitzer. In Leidersbach wird kontrolliert auf Höhe vom Rathaus. Dann in Hößbach, wenn ihr Richtung Laufbach fahrt, gegenüber vom Friedhof in der 30er-Zone. Und in Seligenstadt haben wir immer noch den Blitzeranhänger in der Jahnstraße. Da dürft ihr 50 fahren. Wenn ihr noch was zu ergänzen habt, dann klingelt sehr gerne durch. Ist auch kostenlos. Die Nummer ist die 0800 66 66 und die 400. Ihr könnt aber auch gerne eine WhatsApp rüberschicken. Dankeschön.
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20: Euch allen einen schönen Mittwochmittag.

Musik aus den 80ern geht es durch den Mittwochmittag. Ihr macht uns zum schnellsten Blitzerservice der Region und habt eben bei uns durchgeklingelt und einen neuen gemeldet. Er steht in Kleinauheim auf Höhe der Feuerwehr, wenn ihr Richtung Hainburg fahrt. Das ist ein Blitzeranhänger und ihr dürft 30 fahren. Vielen Dank fürs Bescheid geben. Kommt alle gut und sicher an.

0: macht einfach gute Laune. Alvaro Soler war das hier bei Radio Primavera an diesem 12. August. Heute Abend wird's wirklich besonders. Erst verdeckt der Mond fast komplett die Sonne und dann regnet es Sternschnuppen. Also heute lohnt sich der Blick in den Himmel gleich doppelt. Was wir so von der Sonnenfinsternis sehen können, weiß jetzt mein Kollege Dominik Schweiger.
1: Also ganz dunkel wird's bei uns nicht. Komplett verschwinden wird die Sonne nur über Island und Spanien. Bei uns in Deutschland verdeckt der Mond aber einen Großteil unserer Sonne, nämlich gut 90%. Der Mond fängt am Abend gegen 19.20 Uhr an der Sonnenscheibe zu knabbern. Eine gute Stunde später ist dann das Maximum erreicht. Weil die Sonne um die Zeit aber schon recht tief steht, braucht man freie Sicht nach Westen oder Nordwesten.
0: Und wie sieht's denn mit den Sternschnuppen aus?
1: Wer die Zeit hat, am besten nach der Sonnenfinsternis nicht gleich wieder reingehen, dann gibt's nämlich schon das nächste Himmelsspektakel, die Perseiden. Ein Meteorenstrom erreicht in der Nacht nämlich seinen Höhepunkt, heißt richtig viele Sternschnuppen. Unter idealen Bedingungen können es in der Nacht bis zu 100 Stück pro Stunde sein. Und weil Neumond ist, stört dieses Jahr auch kein helles Mondlicht.
0: Dann wissen wir ja, was wir heute Nacht, Abend machen werden. Danke dir, Dominik. Ich drück uns die Daumen, dass wir alle eine Sternschnuppe sehen und dann uns etwas wünschen, weil, ganz ehrlich, ich mach das immer noch.
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20: Es ist schön sonnig bei uns im Primaveraland und auch warm. 29 Grad messen wir aktuell bei euch in Erlenbach, in Hößbach und in Heusenstamm. Maximal 32 Grad sind heute drin. Dazu bleibt es aber schön sonnig den ganzen Tag über mit kaum einer Wolke am Himmel. Also perfekt für heute Abend, wenn ihr euch die große Sonnenfinsternis anschauen wollt. Und damit haben wir es 2:30.
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21: Ich bin Vivian Marx, guten Tag. Wer heute Abend Richtung Westen schaut, kann ein seltenes Himmelsschauspiel beobachten, die Sonnenfinsternis. Ab etwa 19.20 Uhr schiebt sich der Mond vor die Sonne. Gegen 20.30 Uhr erreicht die partielle Sonnenfinsternis bei uns ihren Höhepunkt. Gute Sicht gibt es zum Beispiel auf der Geißhöhe bei Dambach, der Wennstorfhöhe bei Miltenberg, rund um Freigericht Neuses, am Otzberg im Odenwald und im Offenbacher Wetterpark. Wer noch eine Schutzbrille braucht, muss allerdings suchen. Eine Primavera-Stichprobe zeigt bei vielen Optikern bei uns sind die Sonnenfinsternisbrillen schon ausverkauft. So zum Beispiel auch in Aschaffenburg und Großostheim. Wichtig, eine normale Sonnenbrille reicht nicht aus. Nach dem Waldbrand bei Rodenbach hat es auch in Maintal und Dietzenbach gebrannt. In Maintal-Dörnigheim standen am Abend gleich zwei Waldflächen in Flammen. In Dietzenbach brannte es auf einem ehemaligen Bauernhof. Maxi Germann berichtet.
0: In Rodenbach geht die Kripo inzwischen davon aus, dass der große Waldbrand absichtlich gelegt wurde. Rund 55 Hektar waren dort betroffen, mehrere hundert Einsatzkräfte waren vor Ort. In Maintal-Dörnigheim brannten an zwei Stellen insgesamt mehr als 5000 Quadratmeter Wald. Die Feuerwehr konnte beide Feuer schnell löschen, die Ursache ist noch unklar, Brandstiftung wird aber auch dort nicht ausgeschlossen. In Dietzenbach standen ein Unterstand, Gerümpel und mehrere Überseekontainer in Flammen. Die Rauchsäule war so stark, dass Anwohner zunächst sogar einen Hochhausbrand vermuteten. Rund 100 Einsatzkräfte waren beschäftigt, verletzt wurde niemand.
21: Dem Main geht es derzeit schlechter, als man ihm auf den ersten Blick ansieht. Das Wasserwirtschaftsamt Aschaffenburg spricht von Temperaturen um die 30 Grad und einem Fluss, der stellenweise kaum noch in Bewegung ist. Lilly Tunschkoll mit Details.
1: Von außen wirkt der Main vielerorts noch ganz normal. Tatsächlich fehlt aber weiterhin der nötige Niederschlag und der Fluss führt nur wenig Wasser. Der sogenannte Alarmplan Main überwacht deshalb Temperatur, Sauerstoff und Wasserführung, damit der Fluss ökologisch nicht kippt. Immerhin, weil die Nächte inzwischen kühler werden, ist diese Gefahr etwas kleiner als noch vor einigen Wochen. Die Schifffahrt kann bei uns aktuell weiter normal fahren, Unternehmen sollen bei der Wasserentnahme zur Kühlung aber zurückhaltend sein. Für Badegäste kommt noch ein anderes Problem dazu. Die Bedingungen begünstigen Blaualgen. Im Main wurden bislang keine nachgewiesen. Am Schulteißweiher in Offenbach sorgen sie dagegen schon seit Wochen für eine Sperrung.
21: Und alle Nachrichten aus der Welt gibt's wieder zur vollen Stunde.
20: Danke dir, Vivian.
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20: Um kurz nach 3:30. Mit 4 Blitzern für euch. In Kleinauheim wird auf Höhe der Feuerwehr geknipst. Wenn ihr Richtung Hainburg fahrt, ist ein Blitzeranhänger, da dürft ihr 30 fahren. In Leidersbach auf Höhe vom Rathaus. In Hößbach, wenn ihr Richtung Laufach fahrt, ist eine 30er, da stehen sie gegenüber vom Friedhof. Und in Seligenstadt steht auch immer noch der Blitzeranhänger in der Jahnstraße. Da sind 50 erlaubt. 0800 66 66 und die 400 ist die Nummer, wenn ihr auch noch was entdeckt habt. Gute Fahrt!
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20: Und jetzt mit etwas Musik aus den 80ern. Das ist Jump. Hallo zusammen.

0: Dieser Song macht einfach immer ein gutes Gefühl. Mit Ed Sheeran geht es durch den Mittwoch und so langsam aber sicher in Richtung Wochenende. Am Samstag ist ja Maria Himmelfahrt. In Bayern ist alles zu, in Hessen dagegen aber alles auf. Heißt, es ist Zeit, ein bisschen Geld auszugeben, um mal so eine kleine Shoppingtour zu machen. Zum Beispiel in Hanau. Da locken nämlich neben den ganzen Läden und dem Wochenmarkt auch noch eine Ausstellung im Stadthof und jede Menge andere Sachen. Was da noch so alles los ist, hat uns Anja Schneider von der Stadtmarketing GmbH verraten.
1: Ab 12 Uhr haben wir ein Straßentheaterfestival. Da gibt es ganz viele Artisten, Gaukler, Pantomimen in den Fußgängerzonen, die für magische Momente sorgen und für ganz viel Abwechslung und ganz viel Staunen. Und wir haben am Platz an der Wallonisch-Niederländischen Kirche parallel ein koreanisches Festival, wo man ganz viel koreanische Kultur, Küche, Musik erleben kann. Also, liebe Bayern, kommt vorbei und genießt euren Feiertag bei uns in Hanau.
0: 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So, Freunde, die Zeit ist heute wieder so schnell vergangen. Ab 3 Uhr übernimmt Kollege Max Osberger. Mit ihm geht's durch den Nachmittag. Und wir hören uns morgen wieder ab 11 Uhr hier bei Radio Primavera. Ich hoffe, ihr berichtet mir dann von eurem Abend, von der Sonnenfinsternis und natürlich von den ganzen Sternschnuppen. Ich freue mich.

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17: Wir haben auch heute kräftigen Sonnenschein, so gut wie keine Wolke weit und breit. Und das ist natürlich perfekt, um dann später die partielle Sonnenfinsternis auch gut sehen zu können. Zwischen 19 Uhr und 20.30 Uhr da können wir mal unseren Blick in Richtung Nordwesten richten. Und dann ist hoffentlich diese partielle Sonnenfinsternis dann auch gut zu sehen, mit spezieller Brille natürlich nur. Die Temperaturen heute zwischen 30 und 33 Grad. Die Hitze, die bleibt bis einschließlich Samstag, geht ja noch weiter rauf bis auf 38 Grad, das bei meistens ungetrübtem Sonnenschein. Und damit ist es 15 Uhr.
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18: Ich bin Moritz Einzel. Die Bundesregierung hat die sogenannte Frühstartrente auf den Weg gebracht. Finanzminister Klingbeil sprach von einem guten Tag für die Zukunft der Rente und für die Kinder in unserem Land.
19: Es ist jetzt so, dass künftig jedes Kind ab Geburt im Jahr 2020 pro Monat 10 Euro bekommen wird, dann bis zum 18. Lebensjahr. Das ist das, was wir jetzt einführen, also rückwirkend zum 1. Januar 2026.
18: Die Regierung wolle, dass alle besser und früher für das Alter vorsorgen können. Bisher hänge das viel zu oft vom Elternhaus ab, so Klingbeil. Kein Wein, Bier oder Sekt mehr für 14- und 15-Jährige. Das Bundeskabinett will das sogenannte begleitete Trinken unter Aufsicht der Eltern in Deutschland verbieten und hat einem entsprechenden Vorschlag von Familienministerin Prien zugestimmt. Jugendliche sollen so besser vor gesundheitlichen Gefahren durch den Alkohol geschützt werden. Jetzt muss der Bundestag darüber beraten. Dass die niedrigen Flusspegel die Binnenschifffahrt beeinträchtigen, beschäftigt weiter die Politik. Bundesumweltminister Schneider von der SPD hat sich jetzt gegen eine Vertiefung von Flüssen ausgesprochen.
1: Eine reine Vertiefung von Flüssen kann keine Antwort sein, sondern es braucht eine stärkere Umbau unserer Flüsse oder wieder Rückbau weg von Kanälen hin zu natürlichen Flüssen mit meandernden Flussarmen, mit Flussauenlandschaften.
18: Verkehrsminister Bilger von der CDU plädiert dagegen für einen weiteren Ausbau der Wasserstraßen. Kräftig steigende Energiepreise nach dem Auslaufen des Tankrabatts haben die Inflation angetrieben. Wie das Statistische Bundesamt mitteilte, mussten Menschen für Waren und Dienstleistungen im Juli 2,8% mehr zahlen als im Vorjahresmonat. Im Juni hatte die Inflationsrate mit 2,3% noch deutlich niedriger gelegen. Europa bereitet sich auf die Sonnenfinsternis heute Abend vor. Der Kernschatten des Mondes zieht über Landstriche in Spanien, unter anderem auf Mallorca wird die Totalität zu beobachten sein. In Deutschland werden kurz vor Sonnenuntergang rund 90% der Sonne verdeckt sein. Die nächste totale Finsternis hierzulande ist am 3. September 2081.
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17: Jetzt um kurz nach drei auf der A3 in Richtung Würzburg wegen der Baustelle Stau zwischen dem Rastplatz Striedwald und Hößbach und in der Gegenrichtung, da staut es etwas kurz vor Hößbach. Dann auf der B469 Richtung Amorbach bitte aufpassen zwischen Obernburg und Wörth. Da liegen Gegenstände auf der Fahrbahn und wir haben die Blitzer für euch. Kleinauheim bei der Feuerwehr in Richtung Hainburg in der 30er-Zone, in Leidersbach beim Rathaus wird geblitzt, dann in Hößbach gegenüber vom Friedhof in Richtung Laufach in der 30er-Zone und in Seligenstadt in der Jahnstraße, wenn ihr von Hainburg kommt. Ihr könnt euch gerne melden, falls noch was fehlt, unter der 0800 66 66 400, dann geben wir das gerne hier weiter im Radio. Kommt gut an!
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17: Und da starten wir zusammen rein in die zweite Wochenhälfte. Jetzt hier mit Sophie B. Hawkins. Hallo zusammen.

Das ist unsere musikalische Grußkarte aus dem Italienurlaub. Toto Cotugno hier für euch im Wohlfühlradio. Bei uns könnt ihr auch sehr viel Schönes machen in der Region heute Abend. Da werden wahrscheinlich viele von euch sich ein schönes Plätzchen suchen, ja, vielleicht was zum Picknicken mitnehmen und dann in Richtung Sonne gucken. Natürlich nur mit der passenden Schutzbrille. Hoffen wir mal, dass wir die schön sehen. Diese partielle Sonnenfinsternis, der Himmel auf jeden Fall klar. Ansonsten ist Schwimmbad und Badesee natürlich immer ein guter Plan aktuell. Wassertemperatur so bei 26 Grad, sehr angenehm und das auch am späten Abend und in der Nacht. Ihr könnt nämlich nach Seligenstadt zum Nachtschwimmen, das ist dann am Samstag im Seligenstädter Freibad. Bis 12:30 könnt ihr da im Wasser planschen. Gefeiert wird natürlich auch jetzt am kommenden Wochenende. In Meinerschaff ist Kerb, in Johannesberg, da ist das Wetzbärrefest. Dazu kommt noch die Seilaufer Kerb, dann das Ebbelwoi-Fest in Kleinwallstadt. Es ist Traktorentreff in Kleinkahl. In Miltenberg gibt's Wein am Main auf dem Winzerschiff. Und in Hasselrot wird Jubiläum gefeiert, nämlich 175 Jahre Niedermittlau. Also, da ist einiges los am Wochenende. Wir haben noch mehr Tipps für euch online auf primavera24.de. Da könnt ihr natürlich auch immer alles nachlesen und jetzt schon mal das Wochenende ein wenig vorplanen. Hier ist jetzt George Ezra. Euch einen schönen Nachmittag.

Primavera mit Steve Winwood. Und damit ihr gut informiert durch den Tag kommt, haben wir gleich natürlich wieder die wichtigsten Themen aus der Nachbarschaft in den Nachrichten um 3:30 für euch. Jetzt gibt's schon mal den neuesten Blitzer, habe ich gerade reinbekommen. Der steht in Hanau-Steinheim. Wenn ihr in Richtung B45 unterwegs seid, Höhe Benfohlen, da nicht zu schnell stadtauswärts fahren. Ich wünsche euch überall eine gute Fahrt und wir halten euch hier auf dem Laufenden.

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11: Ich bin Vivian Marx. Guten Tag.
20: Heute Abend lohnt sich der Blick in den Himmel, vorausgesetzt man hat noch die passende Schutzbrille. Eine Primavera-Stichprobe zeigt, bei vielen Optikern bei uns sind die Sonnenfinsternisbrillen schon ausverkauft. Wolke Kilb mit Einzelheiten.
21: Ab etwa 19.20 Uhr schiebt sich der Mond vor die Sonne. Gegen 20.13 Uhr erreicht die partielle Sonnenfinsternis bei uns ihren Höhepunkt. Gute Sicht gibt es vor allem auf Anhöhen mit freiem Blick Richtung Westen, etwa auf der Geißhöhe bei Dambach, der Wenstorfer Höhe bei Miltenberg, rund um Freigericht Neusses, den Otzberg im Odenwald oder im Offenbacher Wetterpark. Wer noch eine Schutzbrille braucht, muss inzwischen etwas länger suchen. Auch bei Optik Kuppel in Großostheim und Optik Wolf in Aschaffenburg sind die Brillen mittlerweile vergriffen. Vielerorts sieht es ähnlich aus. Und wichtig, eine normale Sonnenbrille reicht für den direkten Blick in die Sonne nicht aus.
20: Immer wieder brechen Unbekannte in Schulen im Primavera-Land ein. Heute soll vor Gericht ein Fall aufgeklärt werden. Ein 24-Jähriger soll im Februar letztes Jahr in eine Aschaffenburger Realschule eingedrungen und dort 13 Spinde aufgebrochen haben. Gestohlen wurden laut Anklage 3 iPads und knapp 240 Euro Bargeld. Der Mann muss sich heute wegen Diebstahls und Sachbeschädigung vor dem Amtsgericht Aschaffenburg verantworten. Was für Fans nur ein Sticker ist, kann auf den Straßen schnell zum Sicherheitsproblem werden. In Aschaffenburg wurden jetzt zahlreiche Schilder beschmiert und mit Fußballaufklebern beklebt. Der Schaden rund 3.000 Euro. Parallel dazu warnt Hessen Mobil vor immer mehr beklebten Verkehrszeichen und Ampeln im Primavera-Land. Werden wichtige Hinweise verdeckt oder die Schilder beim Reinigen beschädigt, müssen sie teilweise komplett ausgetauscht werden. Zum Schulstart setzt der Kreis Offenbach auf mehr Sichtbarkeit für seine jüngsten Verkehrsteilnehmer. Alle Schulanfänger bekommen Reflektoren für ihre Schulranzen, die von den Grundschulen verteilt werden. Vor allem morgens und bei schlechtem Wetter sollen die Kinder damit von Autofahrern schneller gesehen werden. Die Aktion läuft an allen Grundschulen im Kreis Offenbach. Und alle Nachrichten aus der Welt gibt's wieder zur vollen Stunde.
22: Danke dir, Vivian.
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22: Wir schauen auf die Straßen, da staut es ein bisschen auf der A3 Richtung Würzburg wegen der Baustelle und täglich grüßt das Murmeltier. Stau zwischen Rastplatz Striedwald und Hößbach und auch in der Gegenrichtung klemmt es ein bisschen vor Hößbach. Dann haben wir die B469 in Richtung Seligenstadt. Zwischen Trennfurt und Wörth aufpassen, ein kaputtes Auto da auf dem rechten Fahrstreifen im Weg. Auch da gibt's ein bisschen Stau. Dann wird geblitzt in Hanau-Steinheim in Richtung B45 Höhe Benfolien. Dann Kleinauheim bei der Feuerwehr in Richtung Hainburg in der 30er-Zone, in Leidersbach beim Rathaus, in Hößbach gegenüber vom Friedhof in Richtung Laufach in der 30er und in Seligenstadt in der Jahnstraße, wenn ihr von Hainburg kommt, da sind 50. Und ihr könnt euch gerne melden, falls noch was fehlt, unter der 0800 66 66 400.
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22: Schönen Mittwoch.

0: Musik von Enigma. Damit helfen wir euch beim Entschleunigen heute Nachmittag bei der 33 Grad Hitze. Da sind wir bei euch. Hier ist Radio Primavera. Gibt doch kaum was Besseres, um sich abzukühlen, als mal schnell rein in den Badesee oder ins Schwimmerbecken. Da verschwendet ihr dann auch kein wertvolles Wasser zu Hause, ne? Wir haben ja so viele tolle Seen und Schwimmbäder in der Region. Und was auch immer richtig Spaß macht, und ich finde, dafür ist man nie zu alt, auch als Erwachsener ist es super, die Wasserrutschen. Ja, da haben wir auch einige bei uns im Primavera-Land. Und ich hatte das große Vergnügen, in 3 Schwimmbädern die Rutschen mal zu testen. Ja, dafür bin ich zum Radio gegangen, meine Damen und Herren. Und die haben mir eigentlich alle Spaß gemacht. Ich habe aber definitiv einen Favoriten. Ich meine, wir haben natürlich jetzt in unseren Bädern keine Highspeed-Kamikaze-Röhren. Die gibt's dann in irgendwelchen Wasserparks. Aber schöne Rutschen, bei denen man durchaus auch ordentlich Geschwindigkeit aufnehmen kann.
1: Uhu, oh, die Kurve. Oh, da kriegt man schon ordentlich Geschwindigkeit. Ja?
0: Also ich hatte auf jeden Fall Spaß bei meinem Test, und welche Rutsche jetzt die coolste war, meiner Meinung nach, das hört ihr dann morgen in unserem Primavera-Rutschen-Test. Da gibt's dann die Spaßwertung für die 3 getesteten Rutschen in Seligenstadt, in Großwallstadt, in der Mainauen-Badewelt und im Goldbacher Waldschwimmbad. So, jetzt rutschen wir aber erstmal in Richtung Feierabenderfrischung hier mit Ronan Keating. Euch einen schönen Mittwoch.

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Mit Primavera geht's durch den Nachmittag hier mit Heal the World und ich hoffe, die Natur, die heilt auch und erholt sich von der Trockenheit und Sommerhitze. Wir müssen jetzt noch bis Sonntag durchhalten, dann wird's kühler und solange muss auch der Mai noch durchhalten, weil der heizt sich immer weiter auf und bei der Hitze, da wollen natürlich viele von euch einfach nur ins Wasser. Der Main ist aber ja nicht unbedingt zum Baden geeignet und das Landratsamt Miltenberg warnt jetzt auch vorsorglich mal vor Blaualgen. Die sind zwar bisher noch nicht nachgewiesen worden, aber die Bedingungen, dass sie sich ordentlich vermehren, sind günstig. Die können Magen-Darm-Beschwerden auslösen und Hautreizungen. Also Dinge, die man nicht gebrauchen kann. Ne? Deswegen aufpassen, falls ihr dann doch mal irgendwo am Mainufer ins Wasser geht und wenn ihr da im knietiefen Wasser eure Füße nicht mehr sehen könnt, dann am besten lieber raus aus dem Main. Das ist nämlich ein Anzeichen für Blaualgen. Und für Tiere können diese Blaualgen auch sehr gefährlich sein, also auch für Hunde. Da bitte aufpassen und das bedenken und wir werden euch da natürlich hier weiter auf dem Laufenden halten. Ich habe jetzt schöne Musik für euch von Coldplay hier im Wohlfühlradio.

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15: Auch heute wieder heiße Temperaturen. Nachdem wir gestern ja nochmal durchatmen und gut durchlüften konnten, haben wir jetzt mittlerweile die Höchsttemperatur für heute erreicht. Die liegt bei 33 Grad. Die Sonne scheint fast ungetrübt vom Himmel runter. Das sind aber auch gute Voraussetzungen, um dann später die partielle Sonnenfinsternis auch gut zu sehen, wenn wir da Richtung Nordwesten gucken. Der Himmel auf jeden Fall wolkenfrei. Das gilt dann auch für die Nacht. Die wird klar bei Temperaturen zwischen 17 und 14 Grad. Und dann morgen noch heißer, 36 Grad, Freitag, Samstag 38 Grad. Am Wochenende kommen dann immer mehr Wolken und am Sonntag kommt dann die Abkühlung. Dann haben wir diese sechste Hitzewelle dann auch überstanden. Und damit ist es 16 Uhr.
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16: Ich bin Moritz Einzel.
17: Wir starten eine neue Zeitrechnung für die Nachrichtendienste. Wir entwickeln uns

0: deutlich mehr Befugnisse geben soll. Das Kabinett hat beschlossen, dass die Dienste künftig in bestimmten Fällen aktiv gegen Spionage oder Sabotage vorgehen können, statt nur zu beobachten. Der Bundestag muss der Reform noch zustimmen. BAföG-Empfänger sollen ab April des kommenden Jahres mehr Geld bekommen. Auch das hat das Kabinett beschlossen. Forschungsministerin Bär im Weltinterview.
1: Zunächst mal steigt ja jetzt die Wohnkostenpauschale schon mal um über 16% an. Das ist wirklich ein ganz gewaltiger Schritt. Und das in Zeiten von wirklich knappen Kassen. Und die Frage ist natürlich immer auch, in welcher Stadt man studiert, wo man studiert. Und deswegen ist es jetzt erstmal ein riesengroßer Erfolg, dass wir das heute im Kabinett so haben beschließen können.
0: Die BAföG-Reform kommt mit Verspätung, weil sich die Koalition lange nicht auf die Finanzierung einigen konnte. In der EU soll der Verpackungsmüll weniger werden. Um das zu erreichen, gibt es ab heute schrittweise neue Regeln. Für Lebensmittelverpackungen gilt erstmals eine Obergrenze für die Chemikalie PFAS. Ab 2030 werden dann auch die Regelungen für plastikverpacktes Obst und Gemüse strenger. Vorfreude auf ein besonderes Naturschauspiel. In den Abendstunden ist in Deutschland eine partielle Sonnenfinsternis zu beobachten mit rund 90% Bedeckungsgrad. Das Maximum ist kurz vor Sonnenuntergang. In Spanien, unter anderem auf Mallorca, ist eine totale Sonnenfinsternis zu sehen. Um einen europäischen Titel geht's heute Abend in Salzburg. Dort spielen die Fußballer von Paris Saint-Germain und von Aston Villa um den UEFA Supercup. Das ist das Duell zwischen den Titelträgern in Champions League und Europa League. Anstoß ist um 21 Uhr.
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4: Jetzt um kurz nach vier auf der A3 Richtung Würzburg zwischen dem Offenbacher Kreuz und Hanau 5 Kilometer stockender Verkehr. Und weiter Richtung Würzburg wegen der Baustelle zwischen Rastplatz Striedwald und Hößbach immer wieder stau und stockend. Gilt auch für die Gegenrichtung vor Hößbach in Richtung Frankfurt. Auch da könntet ihr ein paar Minuten verlieren. Dann haben wir die Blitzer in Hanau-Steinheim in Richtung B45 bei Benfolien wird geblitzt. Dann in Kleinauheim Höder Feuerwehr in Richtung Hainburg aus dem Blitzeranhänger in der 30er-Zone. In Leidersbach beim Rathaus, in Hößbach gegenüber vom Friedhof in Richtung Laufach in der 30er und in Seligenstadt in der Jahnstraße. Wenn ihr von Hainburg kommt, da sind 50. Meldet euch gerne, falls euch noch was auffällt, unter der 0800 66 66 400. Euch eine gute Fahrt.
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4: Einen schönen Mittwochnachmittag wünsche ich euch. Hallo zusammen. Radio.

0: ist Radio Primavera mit einer schönen Ballade von Emilia zum Nachmittag genießen, wenn ihr denn frei habt. Vielleicht habt ihr Urlaub und da werdet ihr bei den über 30 Grad bestimmt auch den ein oder anderen Tag jetzt im Schwimmbad verbringen. Da lässt es sich in Wassernähe generell immer gut aushalten, aber natürlich nicht, wenn dann plötzlich der Qualm von irgendwelchen rauchenden Menschen in eure Richtung zieht. Das ist dann als Nichtraucher immer sehr unangenehm. Und immer mehr Schwimmbäder, die schränken das Rauchen ein. Auch bei uns im Primaveraland zum Beispiel die Mainauen-Badewelt in Großwallstadt. Seit Juni gibt's da feste Raucherbereiche. Außerhalb bleibt die Zigarette aus. Und auch im Waldschwimmbad Goldbach stehen zwei Raucherbänke ganz am Rand der Liegewiese. Und die Stadt Hanau entscheidet aktuell darüber, auch so eine spezielle Raucherzone einzuführen. Wir waren auf jeden Fall mal in verschiedenen Schwimmbädern unterwegs, wollten mal eure Meinung wissen. Findet ihr solche Regeln gut oder sollte da jeder selbst entscheiden dürfen?
1: Ich finde es absolut gut. Wenn du einen rauchen willst, kannst du in die Ecke gehen.
2: Weil es für die Umwelt besser ist, weil es für die Kinder, die hier rumlaufen, besser ist.
3: Am Anfang hat die Gemeinde es ein bisschen übertrieben, weil man draußen ist. Aber das kann doch irgendwie stören. Kinder, wo daneben hinkommen und alles. Deswegen absolut in Ordnung.
4: Auch wegen dem ganzen Brandschutz bei dieser Hitze ist natürlich auch besser. Weil da ist ein Bereich, wo es es ausdrücken können und da fackelt nicht gleich die ganze Wiese ab.
0: Also viel Zustimmung, selbst viele Raucher sind für diese Regelung.
5: Wir werden doch viele beeinträchtigt. Ich bin da recht tolerant, da ich bis vor längerer Zeit auch Raucher war.
0: Immer mehr Schwimmbäder führen Raucherzonen ein und verbieten dann das Rauchen auf dem restlichen Gelände. Wir werden euch da weiter auf dem Laufenden halten und euch informieren, damit bei euch nicht der Kopf raucht. Jetzt hier mehr Wohlfühlmusik für diesen Mittwochnachmittag von Boston.

Auch ein schöner Klassiker von Bonnie Tyler hier für euch im Wohlfühlradio Primavera. Uiuiui, das sind gerade besonders anstrengende Zeiten für die Feuerwehrleute. Ich will nicht wissen, wie oft die aus ihrem Alltag rausgerissen werden, weil schon wieder ein Einsatz irgendwo ansteht. Riesenthema bei uns ja der Waldbrand bei Rodenbach. Da waren rund 55 Hektar Wald betroffen. Die riesige Rauchsäule, die hat man wirklich in den umliegenden Städten und Gemeinden gesehen. Jetzt hat's auch in Maintal und Dietzenbach gebrannt. Wir haben die Infos gleich für euch in den Primavera Nachrichten. Dann bringt euch Kollegin Vivian Marx auf den neuesten Stand.

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14: Ein sehr sonniger Nachmittag und ein sonnenfinsterer Abend wird es ja dann. Der Himmel auf jeden Fall wolkenlos. Ihr könnt dieses Spektakel dann hoffentlich gut sehen. Die Temperaturen aktuell knapp über 30 Grad. In der Nacht gehen die dann runter bis auf 15 Grad. Morgen dann bis 36 Grad und Freitag, Samstag sogar bis 38 Grad. Und dann war es das erstmal mit den Hitzetagen. Und damit ist es 16:30.
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24: Ich bin Vivian Marx. Guten Tag. Wer heute Abend Richtung Westen schaut, kann ein seltenes Himmelsschauspiel beobachten, die Sonnenfinsternis. Ab etwa 19.20 Uhr schiebt sich der Mond vor die Sonne. Gegen 20.30 Uhr erreicht die partielle Sonnenfinsternis bei uns ihren Höhepunkt. Gute Sicht gibt es zum Beispiel auf der Geißhöhe bei Dambach, der Wennstorfhöhe bei Miltenberg, rund um Freigericht Neuses, am Otzberg im Odenwald und im Offenbacher Wetterpark. Wer noch eine Schutzbrille braucht, muss allerdings suchen. Eine Primavera-Stichprobe zeigt bei vielen Optikern bei uns sind die Sonnenfinsternisbrillen schon ausverkauft. So zum Beispiel auch in Aschaffenburg und Großostheim. Wichtig, eine normale Sonnenbrille reicht nicht aus. Nach dem Waldbrand bei Rodenbach hat es auch in Maintal und Dietzenbach gebrannt. In Maintal-Dörnigheim standen am Abend gleich zwei Waldflächen in Flammen. In Dietzenbach brannte es auf einem ehemaligen Bauernhof. Maxi Germann berichtet.
25: In Rodenbach geht die Kripo inzwischen davon aus, dass der große Waldbrand absichtlich gelegt wurde. Rund 55 Hektar waren dort betroffen, mehrere hundert Einsatzkräfte waren vor Ort. In Maintal-Dörnigheim brannten an zwei Stellen insgesamt mehr als 5000 Quadratmeter Wald. Die Feuerwehr konnte beide Feuer schnell löschen, die Ursache ist noch unklar, Brandstiftung wird aber auch dort nicht ausgeschlossen. In Dietzenbach standen ein Unterstand, Gerümpel und mehrere Überseekontainer in Flammen. Die Rauchsäule war so stark, dass Anwohner zunächst sogar einen Hochhausbrand vermuteten. Rund 100 Einsatzkräfte waren beschäftigt, verletzt wurde niemand.
24: Dem Main geht es derzeit schlechter, als man ihm auf den ersten Blick ansieht. Das Wasserwirtschaftsamt Aschaffenburg spricht von Temperaturen um die 30 Grad und einem Fluss, der stellenweise kaum noch in Bewegung ist. Lilly Tunschkoll mit Details.
26: Von außen wirkt der Main vielerorts noch ganz normal. Tatsächlich fehlt aber weiterhin der nötige Niederschlag und der Fluss führt nur wenig Wasser. Der sogenannte Alarmplan Main überwacht deshalb Temperatur, Sauerstoff und Wasserführung, damit der Fluss ökologisch nicht kippt. Immerhin, weil die Nächte inzwischen kühler werden, ist diese Gefahr etwas kleiner als noch vor einigen Wochen. Die Schifffahrt kann bei uns aktuell weiter normal fahren, Unternehmen sollen bei der Wasserentnahme zur Kühlung aber zurückhaltend sein. Für Badegäste kommt noch ein anderes Problem dazu. Die Bedingungen begünstigen Blaualgen. Im Main wurden bislang keine nachgewiesen. Am Schulteißweiher in Offenbach sorgen sie dagegen schon seit Wochen für eine Sperrung.
24: Und alle Nachrichten aus der Welt gibt's wieder zur vollen Stunde.
14: Danke dir, Vivian.
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14: Da schauen wir auf die A3 in Richtung Würzburg. Es hat einen Unfall gegeben zwischen Hanau und Seligenstadt. Auf dem mittleren Fahrstreifen, da stehen zwei defekte Fahrzeuge. Es staut sich auf 6 Kilometern insgesamt zwischen dem Offenbacher Kreuz und Seligenstadt. Da halten wir euch natürlich auf dem Laufenden. Auf der A45 bitte aufpassen in Richtung Gießen. Zwischen Alzenau-Mitte und Alzenau-Nord ein defekter LKW. Außerdem in diesem Bereich Gegenstände auf der Fahrbahn. Und dann staut sich es auch auf der A3 in Richtung Würzburg wegen der Baustelle zwischen Rastplatz Striedwald und Hößbach. Auch ein bisschen Stau in der Gegenrichtung vor Hößbach. Nicht zu schnell fahren in Hanau-Steinheim, stadtauswärts in Richtung B45 Höhe Benfolien der Blitzer, dann in Kleinauheim bei der Feuerwehr in Richtung Hainburg in der 30er-Zone, in Leidersbach Höhe Rathaus ein Blitzer, dann in Hößbach gegenüber vom Friedhof in Richtung Laufach in der 30er-Zone und in Seligenstadt in der Jahnstraße, wenn ihr von Hainburg kommt, da sind 50. Meldet euch gerne, falls ihr noch was mitbekommt auf dem Heimweg, unter der 0800 66 66 400. Kommt gut an.
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14: Schönen Nachmittag.

0: Gegen das Nachmittagstief haben wir hier entspannte Musik von Jason Russ hier im Wohlfühlradio Primavera. Ja, die Karlsteiner müssen erneut ran. Einmal wählen in diesem Jahr hat nicht gereicht. Bei der Kommunalwahl im März hat es einen Formfehler gegeben und der war so entscheidend, dass die komplette Gemeinderatswahl für ungültig erklärt worden ist. Jetzt steht fest, wann nochmal gewählt wird und die Hintergründe hat meine Kollegin Anna-Kathrin Mark aus der Nachrichtenredaktion. Anna-Kathrin, was ist bei der Kommunalwahl denn eigentlich schiefgelaufen?
1: Ja, Hintergrund des Ganzen ist, dass bei der Freien Wählergemeinschaft in Karlstein die Kandidaten damals nicht geheim gewählt wurden, sondern offen per Handzeichen und das ist eben nicht erlaubt. Deshalb wurde die komplette Gemeinderatswahl für ungültig erklärt. Die anderen Listen aus dem März dürfen wieder antreten, die Freie Wählergemeinschaft diesmal aber nicht. Wahltermin ist der 4. Oktober, hat das Landratsamt jetzt bekannt gegeben. Seit gestern gibt es vorübergehend keinen Gemeinderat mehr, bis das neue Gremium nach der Wahl im Oktober im Amt ist, übernimmt Bürgermeister Peter Kress dessen Aufgaben.
0: Danke dir, Anna-Kathrin. Also am 4. Oktober dürfen die Karlsteiner nochmal ins Wahllokal. Und diesmal geht da dann hoffentlich alles mit rechten Dingen zu. Hier ist Radio Primavera. Wir haben immer die wichtigsten Nachrichten aus der Region für euch, damit ihr auf dem Laufenden seid.

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0: 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Schönen Nachmittag wünschen wir euch. Hier ist Primavera, gleich 10 vor 5.
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0: Für alle, die jetzt keine Sonnenfinsternisbrille bekommen haben, gibt's jetzt zumindest im Sport was zu sehen. In der Hessenliga kommt es nämlich zum Derby zwischen dem SC 1960 Hanau und Bayern Alzenau. Für Alzenau ist es ein sehr wichtiges Spiel. Nach dem holprigen Saisonstart soll heute endlich der erste Sieg her. Anpfiff um 19 Uhr. Und im Handball wird getestet. Der TV Gelnhausen empfängt den Zweitligisten TV Hüttenberg. Das Ganze ist sogar schon ein kleiner Vorgeschmack. Beide Teams treffen schon bald auch im DHB-Pokal wieder aufeinander. Los geht's da um 20 Uhr.
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17: Der Himmel wolkenlos, kräftiger Sonnenschein heute Nachmittag bei bis 32 Grad. In der Nacht fallen dann die Temperaturen bis auf 15 Grad. Es wird dann noch heißer, morgen bei 36, Freitag, Samstag bis 38 Grad. Und dann haben wir diese sechste Hitzewelle überstanden. Und damit ist es 17 Uhr.
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18: Ich bin Moritz Einzel. Europa im Mondschatten. Heute ist die stärkste Sonnenfinsternis über dem europäischen Festland seit 27 Jahren zu beobachten. In Deutschland wird sich der Mond heute Abend bis zu einer Bedeckung von rund 90% vor die Sonne schieben. Kurz vor Sonnenuntergang ist das Maximum. Total wird die Sonnenfinsternis unter anderem in Teilen Spaniens, auch Mallorca liegt in der Kernschattenzone. Wer die Sonnenfinsternis direkt ansehen will, braucht eine zertifizierte Schutzbrille, andernfalls drohen bleibende Augenschäden. Mehr Möglichkeiten für Verfassungsschutz und BND. Das Bundeskabinett hat eine entsprechende Reform beschlossen. Innenminister Dobrindt.
19: Mit dieser Reform der Nachrichtendienste revolutionieren wir geradezu die Sicherheitsarchitektur in Deutschland, weil wir es zum allerersten Mal seit der Gründung der Dienste möglich machen, dass sie operative Befugnisse bekommen.
18: Die Nachrichtendienste sollen künftig Angreifer auch aktiv bekämpfen können, statt sie nur zu beobachten, laut Dobrindt eine neue Zeitrechnung. Das Kabinett hat außerdem die Frühstartrente auf den Weg gebracht. Die Idee, der Bund soll für jedes Kind, das 6 Jahre alt wird, bis zum 18. Lebensjahr monatlich 10 Euro in ein Altersvorsorgedepot einzahlen. Finanzminister Klingbeil.
20: Wir haben eine Kultur der Sparbücher in Deutschland, aber wir wollen das weiterentwickeln zu einer Kultur der Sparpläne und der Depots.
18: Das Geld geht erstmal an Kinder, die 2020 geboren wurden. Erstmals seit Jahren wird in Deutschland wieder weniger gearbeitet. Das Bundesinstitut für Bevölkerungsforschung hat ausgerechnet, dass die durchschnittliche Arbeitszeit von Menschen zwischen 20 und 64 letztes Jahr um 18 Minuten pro Woche gesunken ist, verglichen mit dem Rekordniveau von 2023. Als Grund nennt das Institut die schwächelnde Wirtschaft. Tausenden Touristinnen und Touristen wird ihr Urlaub auf Sizilien sicher lange im Gedächtnis bleiben, allerdings nicht positiv. Wegen der Aktivität des Vulkans Ätna sitzen weiter viele Menschen am Flughafen von Catania fest. Der ist wegen Asche und Rauch aus dem Vulkan noch mindestens bis morgen um 16 Uhr geschlossen.
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17: Auf der A3 in Richtung Würzburg geht's nur langsam voran. Da ist immer wieder Stillstand angesagt zwischen dem Offenbacher Kreuz und Seligenstadt. 7 Kilometer Stau, es hat einen Unfall gegeben. Da läuft gerade die Unfallaufnahme und da ist aktuell nur der rechte Fahrstreifen befahrbar. Außerdem steht noch zwischen Obertshausen und Hanau auf dem rechten Fahrstreifen ein Defekt. Der LKW dauert etwa eine halbe Stunde bis 45 Minuten, bis ihr durch seid. Dann weiter Richtung Würzburg auf der A3. Wegen der Baustelle noch zwischen Rastplatz Striedwald und Hößbach immer wieder Stau. In der Gegenrichtung kurz vor Hößbach etwas Stau. Dann noch die A45 Richtung Gießen zwischen Alzenau-Mitte und Alzenau-Nord. Ein kaputter Laster da auf dem Standstreifen. Dann wird geblitzt in Hanau-Steinheim Richtung B45 bei Benfolien. In Kleinauheim bei der Feuerwehr Richtung Hainburg aus dem Blitzanhänger in der 30er. In Leidersbach Höhe Rathaus. In Hößbach gegenüber vom Friedhof in Richtung Laufach in der 30er. Und in Seligenstadt in der Jahnstraße. Wenn ihr von Hainburg kommt, da sind 50. Meldet euch gerne, falls noch was fehlt, unter der 0800 66 66 400. Kommt gut an.
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17: Schönen Mittwochnachmittag. Ich hoffe, ihr habt es bald in den Feierabend geschafft und seid dann auch bereit, um euch die Sonnenfinsternis anzugucken. Da sprechen wir gleich drüber, über dieses Himmelsspektakel. Das ist ja übrigens nicht das Einzige heute Abend. Mehr dazu gleich. Jetzt gibt's hier erstmal schöne Musik für euch von The Black Sorrows. Hallo zusammen.

0: Das ist Musik von Slate hier bei Primavera. Damit geht's in Richtung Feierabend und in Richtung Himmelsspektakel. Ja, wahrscheinlich habt ihr euch schon überlegt, wo ihr da hinfahrt oder hinlauft, um dann in den Himmel zu blicken. Vielleicht habt ihr auch so ein kleines Feierabendpicknick vorbereitet. Also der Blick in den Himmel lohnt sich ja gleich doppelt. Wir haben erst diese partielle Sonnenfinsternis, also der Mond schiebt sich vor 90% der Sonnenscheibe und später gibt's dann auch noch Sternschnuppen. Was wir von der partiellen Sonnenfinsternis bei uns sehen können, das weiß Kollege Dominik Schweiger aus der Primavera Nachrichtenredaktion.
1: Also ganz dunkel wird's bei uns nicht. Komplett verschwinden wird die Sonne nur über Island und Spanien. Bei uns in Deutschland verdeckt der Mond aber einen Großteil unserer Sonne, nämlich gut 90%. Der Mond fängt am Abend gegen 19.20 Uhr an der Sonnenscheibe zu knabbern. Eine gute Stunde später ist dann das Maximum erreicht. Weil die Sonne um die Zeit aber schon recht tief steht, braucht man freie Sicht nach Westen oder Nordwesten.
0: Okay, und wenn die Sonne dann weg ist, dann geht's ja direkt weiter. Dominik, wann haben wir denn die besten Chancen, die Perseiden zu sehen?
1: Ein Meteorenstrom erreicht in der Nacht seinen Höhepunkt, heißt richtig viele Sternschnuppen. Unter idealen Bedingungen können es in der Nacht bis zu 100 Stück pro Stunde sein. Und weil Neumond ist, stört dieses Jahr auch kein helles Mondlicht.
0: Also heute Abend ruhig mal ein bisschen Zeit fürs Sternegucken noch einplanen. Wie beobachten wir denn die beiden Himmelsereignisse am besten und vor allem sicher?
1: Also für die Sonnenfinsternis braucht man unbedingt eine richtige Sonnenfinsternisbrille. Eine normale Sonnenbrille reicht da nicht und das kann auch ganz schnell gefährlich für die Augen werden. Für die Perseiden, also die Sternschnuppen, braucht man dagegen gar keine Ausrüstung. Sich einfach einen möglichst dunklen Platz suchen, das Handy weglegen, sich die Augen ein bisschen an die Dunkelheit gewöhnen lassen und genießen.
0: Danke dir, Dominik. Nicht schlecht, ne? Sonnenfinsternis und Sternschnuppen an einem Abend und dazu noch ein klarer Himmel und warme Temperaturen. Wir hätten es eigentlich kaum besser erwischen können. Übrigens, das nächste Sonnenfinsternisereignis, was ähnlich spektakulär wird wie das heutige, das soll dann erst in gut 67 Jahren stattfinden. Also wenn ihr könnt, wenn ihr so eine Brille ergattern konntet, dann nehmt dieses Ereignis heute Abend gerne mit. Ab 19.20 Uhr soll sich dann die Sonne peu à peu verfinstern. Hier ist Radio Primavera und jetzt geht's mit Tears for Fears in Richtung Abend.

0: mit Vaya con Dios. Jetzt noch ein bisschen entspannen, bevor ihr euch dann die Sonnenfinsternis anguckt und vielleicht noch länger aufbleibt für die Perseiden. Wir begleiten euch da mit der schönsten Wohlfühlmusik. Und jetzt habe ich auch noch eine gute Nachricht aus Hanau für euch für euren Feierabend. Da wird ordentlich Geld locker gemacht vom Land Hessen und in die IT-Sicherheit investiert, damit die Patienten besser versorgt sind und auch die Patientenakten gut geschützt sind vor irgendwelchen Datendieben. Heute sind Fördergelder in Höhe von insgesamt 1,6 Millionen Euro vom Land Hessen übergeben worden. Der größte Teil davon, rund 1,5 Millionen, die fließen in die IT-Sicherheit. Mit dem Geld sind zwei voneinander unabhängige Rechenzentren aufgebaut worden. Das heißt, wenn eins ausfällt, kann das andere dann übernehmen. So soll der Klinikbetrieb auch im Ernstfall ohne Unterbrechung weiterlaufen. Damit bleibt dann die Versorgung der Patienten gesichert. Bei der Übergabe des Geldes war auch Hanaus Stadträtin Isabel Hemsley mit dabei.
1: Das kriegen wir auch nicht tagtäglich. Gerade wir wissen, was wir vor der Brust stehen haben mit der Transformation im Gesundheitsbereich. Und unser designierter Oberbürgermeister sagt das gerne. Ich schließe mich gerne an, whatever it takes für unser Klinikum hier in Hanau. Für beide Häuser auch, ins Krankenhaus. Wir sind da im guten Miteinander und so soll es auch bleiben.
0: Ja, Gesundheit steht an erster Stelle für das Land Hessen und eben auch für Hanau. Und die übrigen 51.000 Euro gehen auch noch an das gemeinsame Projekt Babylotsen an Geburtskliniken von der Stadt Hanau und vom Main-Kinzig-Kreis. Dabei werden dann Familien rund um die Geburt frühzeitig beraten, unterstützt und begleitet. Hier ist Radio Primavera. Gleich bekommt ihr noch mehr Nachrichten aus der Region um 17:30. Da bringen wir euch dann wieder auf den neuesten Stand.

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7: Bis 32 Grad immer noch bei kräftigem Sonnenschein und dann geht's rein in einen lauen Sonnenfinsternisabend. In der Nacht dann Tiefstwerte von 15 Grad und der Himmel weiterhin klar, um die Himmelsereignisse auch schön zu verfolgen. Morgen dann heißer, 36 Grad, Freitag, Samstag noch heißer mit bis 38 und dann fallen die Temperaturen am Sonntag wieder nach unten. Und damit ist es 5:30.
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9: Ich bin Vivian Marx. Guten Abend.
20: Wer heute Abend Richtung Westen schaut, kann ein seltenes Himmelschauspiel beobachten, die Sonnenfinsternis. Ab etwa 19.20 Uhr schiebt sich der Mond vor die Sonne. Gegen 20.30 Uhr erreicht die partielle Sonnenfinsternis bei uns ihren Höhepunkt. Gute Sicht gibt es zum Beispiel auf der Geißhöhe bei Dambach, der Wenstorfhöhe bei Miltenberg, rund um Freigericht Neuses, am Otzberg im Odenwald und im Offenbacher Wetterpark. Wer noch eine Schutzbrille braucht, muss allerdings suchen. Eine Primavera-Stichprobe zeigt, bei vielen Optikern bei uns sind die Sonnenfinsternisbrillen schon ausverkauft. So zum Beispiel auch in Aschaffenburg und Großostheim. Wichtig, eine normale Sonnenbrille reicht nicht aus. Über 1,5 Millionen Euro werden in die IT-Sicherheit des Klinikums Hanau investiert. Den entsprechenden Förderbescheid hat das Klinikum am Nachmittag von Hessens Gesundheitsministerin Diana Stolz erhalten. Zusätzlich fließen 50.000 Euro in das gemeinsame Projekt Babylotsen von Stadt Hanau und Main-Kinzig-Kreis. Es sollen Familien rund um die Geburt frühzeitig unterstützen und passende Hilfsangebote vermitteln. Hessens Gesundheitsministerin Diana Stolz sagte uns im Primavera-Interview:
21: Also die medizinische Versorgung hat sich in den letzten Jahrzehnten verändert, und zwar zum Positiven. Es ist ganz viel möglich, was früher nicht möglich war. Und das bedeutet aber auch, dass heute sehr viel digital läuft. Es werden Patientendaten gespeichert, es gibt medizinische Anwendungen, die rein digital laufen. Und das bedeutet, dass man diese Daten und auch diese digitale Struktur schützen muss. Und genau das wollen wir hier unterstützen, als Bund und als Land, mit mehr als 1,5 Millionen Euro.
20: Zum Fußball. Da kommt es heute zum regionalen Derby in der Hessenliga. 1960 Hanau empfängt Bayern Alzenau. Tim Obert berichtet.
22: Für die kleinen Bayern ist die Rückkehr in die Hessenliga bisher noch keine Erfolgsgeschichte. Der Regionalliga-Absteiger verliert zum Auftakt 1:2 in Marburg und kommt danach zu Hause gegen Fernwald nicht über ein 1:1 hinaus. Gegner Hanau hat dagegen schon den ersten Dreier eingefahren. Nach der 3:4 Auftaktniederlage gegen Hünfeld konnten sie sich am Wochenende bei Hessen-Kassel 2 durchsetzen. Damit geht 1960 mit etwas mehr Rückenwind ins Derby und Alzenau hofft auf den ersten Sieg in der Hessenliga-Saison.
20: Und alle Nachrichten aus der Welt gibt's wieder zur vollen Stunde.
7: Danke dir, Vivian.
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7: Kurz nach 5:30, die A3 Richtung Würzburg habe ich für euch. Zwischen dem Offenbacher Kreuz und Seligenstadt immer noch Stau. Da hat es einen Unfall gegeben. Mittlerweile ist die Unfallstelle geräumt. Der Verkehr muss natürlich jetzt auch erstmal wieder anlaufen. Dann weiter Richtung Würzburg auf der A3. Da gibt's noch Verkehrsbehinderungen wegen der Baustelle. Staut sich ein bisschen zwischen Rastplatz Striedwald und Hößbach. Dann haben wir die A45 Richtung Gießen zwischen Alzenau Mitte und Alzenau Nord. Ein defekter LKW da auf dem Standstreifen. Dann noch die A661 Richtung Oberursel zwischen dem Offenbacher Kreuz und Frankfurt-Friedberger Landstraße. 5 Kilometer stockender Verkehr. Und dann wird geblitzt in Hanau-Steinheim Richtung B45 Höhe Benfolien. Kleinauheim Höhe Feuerwehr in Richtung Hainburg, der Blitzeranhänger in der 30er-Zone. Und noch in Hößbach gegenüber vom Friedhof in Richtung Laufach, da in der 30er-Zone. Meldet euch gerne, falls noch ein Blitzer fehlt oder ihr noch von einem Stau wisst, unter der 0800 66 66 400. Kommt gut an.
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7: Es ist ja schon ein ganz besonderer Sommermittwoch, jetzt mit dieser partiellen Sonnenfinsternis dann heute Abend. Wir sorgen jetzt für noch mehr Magie mit Alvaro Soler. Das ist die schönste Sommermusik.

0: Ganz sexy und wahrscheinlich ordentlich verschwitzt geht's rein in den Feierabend für euch hier bei Primavera. Das muss ich ja auch nicht gegenseitig ausschließen, ne? Habt einen schönen Abend und wir schauen jetzt schon mal in Richtung Wochenende. Am 15. August, also am Samstag, da gibt's wieder diese typisch bayerisch-hessische Situation. In vielen bayerischen Gemeinden ist wegen Maria Himmelfahrt Feiertag. Die Geschäfte sind zu und ein paar Kilometer weiter in Hessen, da könntet ihr ganz normal shoppen. Und deshalb werden sich auch dieses Jahr wieder viele Menschen aus dem bayerischen Teil vom Primavera-Land aufmachen und zum Beispiel auch nach Hanau fahren. Dort könnt ihr von Geschäft zu Geschäft ziehen, das Ganze ohne Zeitdruck, dann über den Wochenmarkt schlendern. Ihr könnt euch da auch eine Street-Art-Ausstellung angucken im Stadthof und es gibt auch noch ein ganz besonderes Highlight am Samstag. Was da geplant ist, das weiß Anja Schneider von der Hanau Marketing GmbH.
1: Ab 12 Uhr haben wir ein Straßentheaterfestival. Da gibt es ganz viele Artisten, Gaukler, Pantomimen in den Fußgängerzonen, die für magische Momente sorgen und für ganz viel Abwechslung und ganz viel Staunen. Und wir haben am Platz an der Wallonisch-Niederländischen Kirche parallel ein koreanisches Festival, wo man ganz viel koreanische Kultur, Küche, Musik erleben kann. Also, liebe Bayern, kommt vorbei und genießt euren Feiertag bei uns in Hanau.
0: Also, falls euch dann doch langweilig sein sollte, dann einfach mal über die Landesgrenze. Und da ist der Samstag wesentlich belebter mit Shopping, Wochenmarkt und ganz viel Programm in der Hanauer Innenstadt. Aber nehmt euch Zeit für die Parkplatzsuche. Das wird wahrscheinlich ordentlich voll werden. Hier ist Radio Primavera. Euch jetzt einen schönen Mittwochabend.

0: Das ist Musik von Ace of Base, hier für euch bei Primavera um 10 vor 6. Da sorgen wir auf jeden Fall für gute Feierabendlaune und jetzt auch für Urlaubslaune.
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0: Da schauen wir nach Thailand. Rund um Bangkok erwarten euch heute ähnliche Temperaturen wie hier, etwa 33 Grad bei Sonne pur. Etwas kühler ist es natürlich, wenn ihr da mal in die Tempelanlagen flüchtet. Die findet ihr überall in und um die Stadt. Die sind wirklich sehenswert. Falls ihr aber wirklich ins kühle Wetter wollt, wie wär's dann mit einer Reise nach Island? Rund um Reykjavik erwarten euch heute etwa 12 Grad. Das Wetter aktuell wechselhaft. Ist aber schon ein ganz besonderes Feeling. Die Landschaft absolut beeindruckend mit Wasserfällen, Vulkanen. Vielleicht seht ihr sogar die berühmten Nordlichter. Auf jeden Fall treffen in Island Eis und Feuer aufeinander. Egal wo es hingeht, wir wünschen euch einen schönen Urlaub.
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12: Immer noch über 30 Grad, der Himmel ist klar, dann auch heute Nacht, da fallen die Temperaturen auf 15 Grad, auf jeden Fall nochmal durchlüften, weil von morgen bis einschließlich Samstag wird's sehr heiß, 36 bis sogar 38 Grad in der Spitze. Am Sonntag wird's dann kühler und damit ist es 18 Uhr.
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13: Ich bin Moritz Einzel. Der Countdown läuft. Europa bereitet sich auf die Sonnenfinsternis vor. Der Kernschatten des Mondes zieht unter anderem über Landstriche in Spanien. Zum Beispiel auf Mallorca kann man gut erkennen, wie sich der Mond komplett vor die Sonne schiebt. In Deutschland ist es eine partielle Finsternis. Es werden kurz vor Sonnenuntergang rund 90% der Sonne verdeckt sein. Zur Beobachtung ein wichtiger Hinweis von Bundesforschungsministerin Bär bei Welt TV.
14: Sonnenbrille reicht nicht, normale Sonnenbrille. Man muss tatsächlich eine Spezialbrille aufsetzen, weil die Schädigung von den Augen wäre sonst tatsächlich auch irreparabel.
13: Die nächste totale Sonnenfinsternis in Deutschland gibt's am 3. September 2081 zu bestaunen. Die Nachrichtendienste in Deutschland sollen mehr Befugnisse bekommen, um bei Bedrohungen aktiv werden zu können. Eine entsprechende Gesetzesänderung hat das Bundeskabinett auf den Weg gebracht. Innenminister Dobrindt.
15: Ich muss sagen, ein absoluter Meilenstein im Bereich unserer Sicherheitsarchitektur. Wir stärken damit die Sicherheit Deutschlands gegenüber den neuen hybriden Bedrohungen.
13: Befürchtungen einer unkontrollierten Massenüberwachung wies Dobrindt zurück. Die Deutsche Bahn hilft der Binnenschifffahrt aus, weil viele Güterschiffe wegen Niedrigwassers nicht fahren können. DB Cargo stellt kurzfristig rund 400 zusätzliche Güterwagen für Rohstofftransporte bereit. Langfristig sollen es bis zu 500 weitere werden. Das würde etwa 200 Binnenschiffe ersetzen. Wie das finanziert werden soll, ist noch offen. Spotify geht konsequent gegen KI-Musik vor. Ab Mitte September verbannt der Streaming-Riese KI-generierte Künstlerprofile komplett aus seinen automatischen Empfehlungen. Zusätzlich werden die Songs und Profile mit einem KI-Warnzeichen gekennzeichnet. In Salzburg wird heute Abend ein europäisches Endspiel ausgetragen. Paris Saint-Germain, der Sieger der Fußball-Champions League, spielt gegen Europa-League-Gewinner Aston Villa um den UEFA Supercup. Anstoß ist um 21 Uhr.
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12: Da haben wir die A3 Richtung Frankfurt. Zwischen Obertshausen und Offenbach, da liegen Fahrzeugteile auf dem linken und auf dem mittleren Fahrstreifen. Da die A3 Richtung Würzburg, noch Stau und stockender Verkehr, angeräumter Unfallstelle zwischen dem Offenbacher Kreuz und Seligenstadt. Außerdem staut es wegen der Baustelle zwischen dem Rastplatz Striedwald und Hösbach. Davor und in der Einhausung und auch in der Gegenrichtung gibt's da ein bisschen stockenden Verkehr, bevor die Baustelle da beginnt. Noch die A661 Richtung Oberursel zwischen dem Offenbacher Kreuz und Frankfurt-Friedberger Landstraße, da 5 Kilometer stockender Verkehr. Euch überall eine gute Fahrt, nicht so schnell. In Hanau-Steinheim wird geblitzt, Richtung B45 stadtauswärts bei Bennfolien der Blitzer. In Kleinauheim bei der Feuerwehr Richtung Hainburg, da haben sie den Blitzeranhänger hingestellt in der 30er-Zone. Und in Hösbach gegenüber vom Friedhof wird Richtung Laufach geblitzt, ebenfalls 30. Meldet euch gerne, falls ihr noch einen Blitzer entdeckt, unter der 0800 66 66 400. Kommt gut an.
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12: Euch einen schönen Abend. Hallo zusammen.

Hier ist Radio Primavera mit Musik von Celine Dion, damit ihr die Nerven behaltet, wenn ihr gerade in einem der Staus steht. Denn es hat jetzt mehrere Unfälle gegeben auf der A3. Einmal in Richtung Würzburg auf der A3 zwischen Oberzhausen und Hanau. Ungesicherte Unfallstelle da auf dem linken Fahrstreifen, da sind Personen auf der Fahrbahn. Dann in der anderen Richtung, Richtung Frankfurt auf der A3 zwischen Oberzhausen und Offenbach. Ein Unfall auf dem linken und dem mittleren Streifen. Da liegen auch Fahrzeugteile auf der Fahrbahn. Der Verkehr wird da an der Unfallstelle vorbeigeleitet. Und dann staut es auch auf der B469 in Richtung Seligenstadt am Ende der Ausbaustrecke bis zur Auffahrt auf die A45 bei Mainhausen. Auch da braucht ihr Geduld, generell jetzt im Feierabendverkehr. Natürlich auch vor der A3-Baustelle bei Goldbach-Hösbach rund um die Einhausung. Auch da kann es länger dauern. Ich hoffe, dass ihr es bald in den Feierabend reinschafft und wir halten euch hier natürlich auf dem Laufenden. Ja.

0: Mit der besten Wohlfühlmusik von Ugly Kid Joe geht's durch diesen Mittwochabend. Ja, da habt ihr die erste Wochenhälfte schon geschafft. Das ist doch schon mal eine gute Nachricht, ne? Das Wochenende rückt näher, damit auch ganz viele tolle Feste, Kerbfeste, Wein- und Sommerfeste. Und heute Abend gibt's ja schon ein kleines Doppelprogramm am Himmel zu sehen. Erst die partielle Sonnenfinsternis, später habt ihr dann auch noch die Chance, ganz viele Sternschnuppen zu sehen, den Perseidenstrom. Ja, falls euch das Schnuppe ist, wir haben noch mehr gute Nachrichten. Kollege Tim Obert hat mal die positiven Meldungen für euch rausgesucht.
1: Los geht's mit einer schönen Nachricht für Familien. Die Deutsche Bahn bietet künftig auf ausgewählten Fernstrecken betreutes Reisen für Kinder an. So können Kinder sicherer alleine zur Oma, zum anderen Elternteil oder zu Freunden fahren. Und auch aus der Natur gibt es gute Nachrichten, hier aber eher vorsichtig, denn Teile des Great Barrier Reef in Australien erholen sich, zumindest ein bisschen. Im Norden und im Zentrum des Riffs ist die Zahl der lebenden Korallen zuletzt wieder gestiegen. Geholfen hat unter anderem ein abkühlender Monsun. Und noch eine gute Nachricht für alle, die gerne Rad fahren. Ein neues Tool der TU Dresden soll Städten helfen, bessere Radwege zu planen. Damit können Kommunen dann testen, welche Strecken denn auch wirklich sinnvoll sind, bevor sie gebaut werden.
0: Danke dir, Tim. Da können wir doch jetzt positiv gestimmt in den Feierabend starten, den viele jetzt wahrscheinlich auch draußen verbringen und in den Himmel gucken, dabei was essen und trinken. Lasst euch gut gehen und habt einen schönen Abend hier mit Primavera und entspannter sommerlicher Musik von Dusty Springfield.

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21: Ja, da steht jetzt dieser Sonnenfinsternis eigentlich nichts im Weg, nur leichte Schleierwolken am Himmel, wenn überhaupt. Die Temperaturen immer noch sehr warm bzw. heiß, über 30 Grad. Die Nacht dann auch sternenklar zum Sternschnuppen gucken, da geht's runter auf 15. Und die nächsten Tage dann noch heißer, als es heute war, 36 Grad. Morgen in der Spitze 38 Grad gibt's dann Freitag und am Samstag. Auch da die ganze Zeit über Sonne, bis dann die Sonne irgendwann untergeht. Ab dem Sonntag, da wird's bewölkter und da fallen dann die Temperaturen nach unten. Und damit haben wir es 6:30.
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23: Ich bin Vivian Marx. Guten Abend. Dem Main geht es derzeit schlechter, als man ihm auf den ersten Blick ansieht. Das Wasserwirtschaftsamt Aschaffenburg spricht von Temperaturen um die 30 Grad und einem Fluss, der stellenweise kaum noch in Bewegung ist. Lilly Tunschkoll mit Einzelheiten.
0: Von außen wirkt der Main vielerorts noch ganz normal. Tatsächlich fehlt aber weiterhin der nötige Niederschlag und der Fluss führt nur wenig Wasser. Der sogenannte Alarmplan Main überwacht deshalb Temperatur, Sauerstoff und Wasserführung, damit der Fluss ökologisch nicht kippt. Immerhin, weil die Nächte inzwischen kühler werden, ist diese Gefahr etwas kleiner als noch vor einigen Wochen. Die Schifffahrt kann bei uns aktuell weiter normal fahren. Unternehmen sollen bei der Wasserentnahme zur Kühlung aber zurückhaltend sein. Für Badegäste kommt noch ein anderes Problem dazu. Die Bedingungen begünstigen Blaualgen. Im Main wurden bislang keine nachgewiesen. Am Schulteißweiher in Offenbach sorgen sie dagegen schon seit Wochen für eine Sperrung.
1: Was für Fans nur ein Sticker ist, kann auf den Straßen schnell zum Sicherheitsproblem werden. In Aschaffenburg wurden jetzt zahlreiche Schilder beschmiert und mit Fußballaufklebern beklebt. Der Schaden rund 3.000 Euro. Parallel dazu warnt Hessen Mobil vor immer mehr beklebten Verkehrszeichen und Ampeln im Primaveraland. Werden wichtige Hinweise verdeckt oder die Schilder beim Reinigen beschädigt, müssen sie teilweise komplett ausgetauscht werden. Zum Fußball. Da kommt es heute zum regionalen Derby in der Hessenliga. 1960 Hanau empfängt Bayern Alzenau. Tim Obert berichtet.
2: Für die kleinen Bayern ist die Rückkehr in die Hessenliga bisher noch keine Erfolgsgeschichte. Der Regionalliga-Absteiger verliert zum Auftakt 1:2 in Marburg und kommt danach zu Hause gegen Fernwald nicht über ein 1:1 hinaus. Gegner Hanau hat dagegen schon den ersten Dreier eingefahren. Nach der 3:4 Auftaktniederlage gegen Hünfeld konnten sie sich am Wochenende bei Hessen Kassel 2 durchsetzen. Damit geht 1960 mit etwas mehr Rückenwind ins Derby und Alzenau hofft auf den ersten Sieg in der Hessenliga-Saison.
1: Und alle Nachrichten aus der Welt gibt's wieder zur vollen Stunde.
21: Danke dir, Vivi.
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21: Da haben wir chaotische Zustände gerade auf der A3. Schauen wir erstmal in Richtung Würzburg. Es hat 3 Unfälle gegeben zwischen dem Offenbacher Kreuz und Hanau auf der Strecke. Da haben wir einen Stau von etwa 6 Kilometern. Unter anderem ein Unfall mit einem Laster und 2 Pkw auf den beiden rechten Spuren. Und dann noch ein Unfall mit 2 Autos auf den linken Fahrstreifen. Bitte immer aufpassen, sind auch Personen auf der Fahrbahn. Zeitverlust etwa eine halbe bis 3/4 Stunde. Und dann die A3 Richtung Frankfurt zwischen Seligenstadt und Offenbach. 8 Kilometer Stau nach einem Unfall mit 4 Fahrzeugen auf dem rechten Fahrstreifen. Auch da etwa ein Zeitverlust von 45 Minuten. Ich hoffe, ihr schafft es noch rechtzeitig vor der partiellen Sonnenfinsternis nach Hause. Nicht, dass ihr die im Stau verbringt. Dann generell auf den Nebenstrecken auch viel los. Unter anderem auf der B469 in Richtung Seligenstadt Ende der Ausbaustrecke bis zur Auffahrt auf die A45. Da dauert es auch ein bisschen länger. Und wegen der A3-Baustelle rund um die Einhausung Goldbach-Hössbach in beiden Richtungen klemmt es da auch immer mal wieder ein bisschen. Dann habe ich noch einen Blitzer, der steht in Hanau-Steinheim in Richtung B45, Höhe Benfolien, da nicht zu schnell. Kommt gut und sicher an euer Ziel und falls ihr noch eine Info habt, dann könnt ihr euch gerne melden unter der 0800 66 66 400.
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Das ist euer Mittwochabend hier mit The Chorus bei Primavera im Wohlfühlradio. Bevor ihr jetzt gleich etwas abgelenkt seid, weil sich die Sonne verfinstert, gucken wir noch mal schnell in Richtung Wochenende. Ich helfe euch da beim Vorplanen. Es ist einiges los, auch wenn jetzt das Alzenauer Stadtfest rum ist. Da gibt's jetzt schon die nächsten schönen Feste bei uns. Kerb in Meinerschaft zum Beispiel und in Seilauf. Dann ist das Wärtsbergefest in Johannesberg, Ebbelboy-Fest in Kleinwallstadt. Es gibt einen Traktorentreff in Kleinkahl oder auch Wein am Main in Miltenberg. Da könnt ihr leckeren Wein genießen auf dem Main auf einem Schiff. In Hasselroth, da gibt's eine große Jubiläumsfeier, 875 Jahre Niedermittlau. Und bald in Aschaffenburg dann die Sommerbühne auf dem Campus der Technischen Hochschule. Da, wo jetzt das Open-Air-Kino war, gibt's jetzt auch bald einige Konzerte auf primavera24.de. Hier bekommt ihr da die Infos. Also ihr müsst diesen Sommer nicht weit wegfahren, um was zu erleben. Am letzten Augustwochenende, da feiern wir sowieso dann alle zusammen auf dem Aschaffenburger Stadtfest auf dem Schlossplatz an unserer Heilandsbühne. Da könnt ihr euch auch schon drauf freuen. Auf primavera24.de ganz viele Ausgehtipps für euch. Und jetzt wünsche ich euch einen schönen Abend und wir begleiten das Himmelsspektakel hier mit der schönsten Wohlfühlmusik. Jetzt hier Take On Me in einer ganz speziellen Reggae-Version für euch. Lasst euch gut gehen!

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3: Ja, ihr seht den sehr außergewöhnlichen Sonnenuntergang heute Abend mit Sonnenfinsternis inklusive bei einem fast wolkenlosen Himmel. Das sind gute Voraussetzungen, wenn ihr da in Richtung Nordwesten guckt, da auch schön was zu sehen durch diese Schutzbrille. In der Nacht dann auch ein klarerer Himmel für den Perseidenstrom. Da sind dann die Sternschnuppen nochmal sehr zahlreich unterwegs in der Nacht. Die Temperaturen jetzt noch über 30 Grad, die fallen dann im Laufe der Nacht runter so auf 15 Grad. Morgen, da wird's heiß mit 36 Grad in der Spitze. Freitag, Samstag sogar bis 38. Auch da Sonne von früh bis spät. Im Laufe des Samstags kommen dann Wolken und die bringen dann auch etwas flüssige Abkühlung. Am Sonntag dann deutlich weniger heiß. Und damit ist es 19 Uhr.
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4: Ich bin Gregor Jussé Moser. Unter anderem auf der Urlaubsinsel Mallorca ist jetzt am Abend eine totale Sonnenfinsternis zu beobachten. Dabei verdeckt der Neumond die Sonne für kurze Zeit vollständig. In Deutschland schiebt sich der Mond zu großen Teilen vor die Sonne. Moritz Einzel berichtet.
5: Jetzt geht sie so langsam los, die Sonnenfinsternis. Wer mit seiner Schutzbrille in die Sonne schaut, sieht, wie der Mond unser Zentralgestirn scheinbar auffrisst. In vergangenen Zeiten oft als schlimmes göttliches Omen gedeutet, ist es heute einfach ein faszinierendes Naturschauspiel. Nach 20 Uhr werden hierzulande rund 90% der Sonne verdeckt sein. Es bleibt nur eine schmale Sichel übrig. Zu Sonnenuntergang ist das besonders eindrucksvoll.
4: Der deutsche Verfassungsschutz und die Nachrichtendienste sollen künftig aktiv eingreifen dürfen, um gegen Bedrohungslagen vorzugehen. Eine entsprechende Reform hat das Bundeskabinett heute beschlossen. Mitarbeiter vom Verfassungsschutz könnten dann zum Beispiel in eine Wohnung, um Sprengstoffbestandteile gegen harmloses Pulver auszutauschen. Hintergrund sind immer mehr Fälle von Spionage, Sabotage und gestiegene Anschlagsrisiken. Kein Wein, Bier oder Sekt mehr für 14- und 15-Jährige. Das Bundeskabinett will das sogenannte begleitete Trinken unter Aufsicht der Eltern in Deutschland verbieten und hat einem entsprechenden Vorschlag von Familienministerin Prien zugestimmt. Jugendliche sollen so besser vor gesundheitlichen Gefahren durch den Alkohol geschützt werden. Jetzt muss der Bundestag darüber beraten. Spotify geht konsequent gegen KI-Musik vor. Ab Mitte September verbannt der Streaming-Riese KI-generierte Künstlerprofile komplett aus seinen automatischen Empfehlungen. Zusätzlich werden die Songs und Profile mit einem deutlichen KI-Warnzeichen gekennzeichnet. Finden kann man die KI-Songs dann nur noch, wenn man danach aktiv sucht.
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3: Jetzt haben wir es kurz nach sieben auf der A3 Richtung Würzburg zwischen dem Offenbacher Kreuz und Hanau. 4 Kilometer stockender Verkehr noch nach einem Unfall mit einem LKW und einem Auto auf der rechten Spur. Und in Richtung Frankfurt zwischen Seligenstadt und dem Offenbacher Kreuz noch Stau und stockender Verkehr. Auch Unfall gegeben mit mehreren Fahrzeugen. Das sollte sich demnächst dann hoffentlich wieder auflösen. Dann haben wir noch die Blitzer Hanau-Steinheim in Richtung B45 Höhe Benfolien und auf der A3 in Richtung Würzburg nach der Abfahrt Aschaffenburg-Ost. Auch da wird geblitzt. Euch überall eine gute Fahrt und einen schönen Abend.
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14: Ich bin Vivian Marx. Auf der A3 bei Obertshausen hat es im Feierabendverkehr gleich in beiden Richtungen gekracht. Richtung Würzburg sind zwischen Obertshausen und Hanau sogar 3 Unfälle passiert. Die linke Spur ist dort teilweise blockiert. Auch Richtung Frankfurt hat es zwischen Obertshausen und Offenbach einen Auffahrunfall gegeben. Fahrzeugteile lagen auf der Fahrbahn und der Verkehr konnte nur auf einer Spur an dem Unfall vorbeifahren. Die Unfallstelle ist mittlerweile geräumt. Autofahrer brauchten dort teilweise rund eine Stunde länger. Verletzt wurde nach ersten Angaben niemand. Dem Main geht es derzeit schlechter, als man ihm auf den ersten Blick ansieht. Das Wasserwirtschaftsamt Aschaffenburg spricht von Temperaturen um die 30 Grad und einem Fluss, der stellenweise kaum noch in Bewegung ist. Lilly Tunschkoll mit Einzelheiten.
15: Von außen wirkt der Main vielerorts noch ganz normal. Tatsächlich fehlt aber weiterhin der nötige Niederschlag und der Fluss führt nur wenig Wasser. Der sogenannte Alarmplan Main überwacht deshalb Temperatur, Sauerstoff und Wasserführung, damit der Fluss ökologisch nicht kippt. Immerhin, weil die Nächte inzwischen kühler werden, ist diese Gefahr etwas kleiner als noch vor einigen Wochen. Die Schifffahrt kann bei uns aktuell weiter normal fahren. Unternehmen sollen bei der Wasserentnahme zur Kühlung aber zurückhaltend sein. Für Badegäste kommt noch ein anderes Problem dazu. Die Bedingungen begünstigen Blaualgen. Im Main wurden bislang keine nachgewiesen. Am Schulteichsweiher in Offenbach sorgen sie dagegen schon seit Wochen für eine Sperrung.
14: Zum Fußball. Da kommt es heute zum regionalen Derby in der Hessenliga. 1960 Hanau empfängt Bayern Alzenau. Tim Obert berichtet.
16: Für die kleinen Bayern ist die Rückkehr in die Hessenliga bisher noch keine Erfolgsgeschichte. Der Regionalliga-Absteiger verliert zum Auftakt 1:2 in Marburg und kommt danach zu Hause gegen Fernwald nicht über ein 1:1 hinaus. Gegner Hanau hat dagegen schon den ersten Dreier eingefahren. Nach der 3:4 Auftaktniederlage gegen Hünfeld konnten sie sich am Wochenende bei Hessen-Kassel 2 durchsetzen. Damit geht 1960 mit etwas mehr Rückenwind ins Derby und Alzenau hofft auf den ersten Sieg in der Hessenliga-Saison.
14: Und alle Nachrichten aus der Welt gibt's wieder zur vollen Stunde.
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15: Ich bin Gregor Jose Moser. Jetzt in dieser Stunde ist es soweit. Der Mond schiebt sich über Europa vor die Sonne. Es ist die stärkste Sonnenfinsternis über dem Festland seit 27 Jahren. Über Spanien, unter anderem auf Mallorca, verdunkelt sich der Himmel komplett. Dort liegt der Kernschatten des Mondes. In Deutschland erleben wir eine partielle Sonnenfinsternis. In dieser Stunde deckt der Mond bis zu 90% der Sonne ab. Der Verfassungsschutz und die Nachrichtendienste sollen künftig aktiver agieren können. Das Kabinett hat eine entsprechende Reform beschlossen. Ein Beispiel: der BND könnte demnach die IT-Systeme eines fremden Staates gezielt manipulieren, wenn dieser Deutschland gerade eingreift. Grund für die Reform ist die wachsende hybride Bedrohung, etwa durch Cyberangriffe oder Desinformation. Was das Kabinett außerdem beschlossen hat, Kinder sollen künftig finanzielle Unterstützung vom Staat bekommen, um Geld für ihre Altersvorsorge auf die Seite legen zu können mit der Frühstartrente. Der Bund will für jedes Kind, das 6 Jahre alt wird, bis zum 18. Lebensjahr monatlich 10 Euro in ein Depot einzahlen. Und auch fürs BAföG will der Staat mehr Geld ausgeben. Unter anderem soll die Wohnkostenpauschale ab dem Sommersemester 2027 von 380 auf 440 Euro monatlich steigen. In Salzburg geht's ab 21 Uhr um den ersten Fußballtitel der Saison in Europa. Champions-League-Sieger Paris Saint-Germain spielt gegen Europa-League-Gewinner Aston Villa um den UEFA Supercup. Moritz Einzel wirft einen Blick voraus.
16: Bereits im vergangenen Jahr gewann Paris Saint-Germain den Supercup, brauchte dafür gegen Tottenham Hotspur allerdings das Elfmeterschießen. Im europäischen Supercup gibt's bei Unentschieden nach 90 Minuten keine Verlängerung, sondern sofort die Entscheidung vom Punkt. Egal wie, Aston Villa rechnet sich was aus gegen die Übermannschaft der letzten 2 Jahre.
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17: Ich bin Gregor Jussé Moser. Bei überwiegend klarem Himmel haben Millionen Menschen in Deutschland die partielle Sonnenfinsternis beobachtet. Zu bis zu 85-90% wurde die Sonne bei uns durch den Mond verdeckt. Je nach Ort endete das Naturschauspiel zwischen 20.30 Uhr und 21 Uhr. In Teilen der Welt, etwa in Spanien, gab es sogar eine totale Sonnenfinsternis. Das nächste Himmelshighlight folgt gleich in der Nacht. Zwischen 23 Uhr und 4 Uhr erreichen die Perseiden ihren Höhepunkt mit bis zu 100 Sternschnuppen pro Stunde. Die deutschen Geheimdienste können Angreifer in Zukunft aktiv bekämpfen, statt sie nur zu beobachten. Möglich macht es eine weitreichende Reform, die das Bundeskabinett heute gebilligt hat. Wir müssen uns aber keine Sorgen vor einer unkontrollierten Massenüberwachung machen, hat Bundesinnenminister Dobrindt betont. Es gehe um Terrorismus und Staatsterror fremder Mächte, nicht um Privatpersonen. Die Deutsche Bahn bietet ihre Hilfe an, um die Probleme bei der Binnenschifffahrt auszugleichen. Wegen Niedrigwassers in Rhein, Donau und anderen Flüssen in Deutschland können Schiffe weniger laden. Die DB Cargo will zum Ausgleich 400 zusätzliche Güterwagen bereitstellen. Jan-Henner Reitze berichtet.
18: Die Bahn sagt, kurzfristig bis zu 100 Binnenschiffe ersetzen zu können. Bundesverkehrsminister Bilger geht zwar davon aus, dass es noch dauert, bis alle Flüsse wieder normal befahrbar sind, will aber grundsätzlich am Transport per Schiff festhalten und Wasserstraßen besser auf Niedrigwasser vorbereiten. Die Umweltschutzorganisation WWF ist skeptisch und warnt, Fahrrinnen noch weiter auszubaggern.
17: Raus aus der Schule oder Uni, rein ins Berufsleben. Das wird in Zukunft aufgrund der künstlichen Intelligenz deutlich schwerer. Das zeigt eine Umfrage des IFO-Instituts unter mehr als 3000 Unternehmen in Deutschland. Gerade Einstiegsjobs im Verkauf, in der Verwaltung und Produktion könnten sich durch KI besonders schnell verändern. Wichtiger werden deswegen digitale Kenntnisse und die Fähigkeit, KI-Ergebnisse zu kontrollieren.
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13: Ich bin Florian Klaus. Millionen Menschen in Deutschland haben heute Abend eine partielle Sonnenfinsternis bestaunt. Der Mond hat die Sonne bis zu 90% verdeckt. In Spanien war es noch spektakulärer. Dort war es beispielsweise über Mallorca eine totale Sonnenfinsternis. Und der Himmel hält noch eine Zugabe bereit. In der Nacht erreichen die Perseiden ihren Höhepunkt mit bis zu 100 Sternschnuppen pro Stunde. Die deutschen Geheimdienste können Angreifer in Zukunft aktiv bekämpfen, statt sie nur zu beobachten. Möglich macht es eine weitreichende Reform, die das Bundeskabinett heute gebilligt hat. Dazu Bundesinnenminister Dobrindt.
14: Wir entwickeln unsere Nachrichtendienste hin zu echten Geheimdiensten, weil wir es zum allerersten Mal seit der Gründung der Dienste möglich machen, dass sie operative Befugnisse bekommen.
13: Außerdem hat das Kabinett die sogenannte Frühstartrente für Kinder auf den Weg gebracht. Genauso wie ein härteres Vorgehen gegen Finanzkriminalität und Geldwäsche. Viele Jahre ging es bergauf, aber 2025 ist die durchschnittliche Arbeitszeit pro Kopf bei Menschen zwischen 20 und 64 in Deutschland mal wieder leicht zurückgegangen. Das hat das Bundesinstitut für Bevölkerungsforschung ausgerechnet. Etwa 20 Minuten pro Woche wurde im Schnitt weniger gearbeitet, im Vergleich zum Rekordstand vor 3 Jahren. Als Grund nennen die Forscher die schwächelnde Wirtschaft. Johannes Liebmann ist Europameister über 800 Meter Freistil. Und das mit neuem Europarekord. Der 19-Jährige ist bei der Schwimm-EM in Paris als Erster angeschlagen und hat seine eigene Bestzeit vom April um 0,35 Sekunden unterboten. Silber ging ebenfalls an Deutschland, nämlich an Nationalteamkollege Sven Schwarz.
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16: Ich bin Florian Klaus. In ganz Europa haben die Menschen am Abend gebannt nach oben geschaut. Denn bevor die Sonne untergegangen ist, wurde sie erst vom Mond verdeckt. In Deutschland zumindest zum großen Teil, zum Beispiel in Spanien komplett. Jan-Henne Reitze berichtet.
17: Ob auf Island, Mallorca oder auch in ganz Deutschland, das Schauspiel am Himmel hat Menschen zusammengebracht, ob in einer Warteschlange für eine Schutzbrille oder an Aussichtspunkten mit besonders gutem Blick auf den Horizont. In den Teilen von Spanien, wo die Sonne komplett verdeckt wurde, waren Hotels seit Monaten ausgebucht. Die nächste Sonnenfinsternis, wieder partiell in Deutschland und komplett unter anderem in Spanien, gibt es übrigens schon im nächsten Sommer, Anfang August.
16: Die deutschen Nachrichtendienste sollen einem Kabinettsbeschluss zufolge mehr Befugnisse bekommen, um bei Gefahren selbst eingreifen zu können. Kanzleramtschefin Waken hat in der ARD aber gesagt, dass das Trennungsgebot zwischen den Aufgaben der Dienste und der Polizei auch in Zukunft eingehalten werde. Nur in besonderen Fällen, in denen die Polizei nicht tätig werden könne, könne demnach in Zukunft auch der Verfassungsschutz aktiv werden, sagte sie. In der SPD gibt es neuen Widerstand gegen die Politik ihrer Minister in der Bundesregierung. In einem Brief an Bauministerin Huberts fordern die SPD-Chefs von Berlin und Schleswig-Holstein, die geplanten Kürzungen beim Wohngeld zurückzunehmen. Die treffen Menschen, die ohnehin mit steigenden Wohn- und Lebenshaltungskosten zu kämpfen hätten. Das sei auch ein politisches Problem, wenn sie gleichzeitig glaubwürdig für bezahlbares Wohnen werben wollten. WM-Gold Nummer 10 für Profireiterin Isabel Wert und insgesamt der 13. WM-Sieg für Deutschland. Den hat sich das deutsche Dressurteam bei der Heim-WM in Aachen gesichert. Silber im größten Reitstadion der Welt ging an Großbritannien, Bronze an Dänemark.
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1: Ich bin Florian Klaus. An vielen Aussichtspunkten in Europa haben sich am Abend die Menschen getummelt, die die Sonnenfinsternis miterleben wollten. Während die Sonne hier zum Großteil verdeckt worden ist, verschwand sie zum Beispiel in Spanien vollständig hinter dem Mond. In den letzten Tagen hatte es teils einen richtigen Sonnenfinsternistourismus dorthin gegeben. In dieser Nacht gibt es übrigens noch ein weiteres Himmelsschauspiel zu beobachten. Die Perseiden bringen viel Sternschnuppen. Wenn Gefahr droht, soll künftig auch der Verfassungsschutz direkt eingreifen können und nicht nur die Polizei. Das hat das Bundeskabinett beschlossen. Kritiker befürchten, dass dadurch die Trennung zwischen Nachrichtendiensten und Polizei aufgeweicht wird. So hat die linken Politikerin Bünger im ZDF gesagt.
2: Aus unserer Sicht ist dieser Entwurf geschichtsvergessen und verantwortungslos. Dobrindt baut eine echte Geheimpolizei mit echten polizeilichen Befugnissen.
1: Kanzleramtschefin Wagner hat in der ARD hingegen betont, dass der Verfassungsschutz nur in besonderen Fällen tätig werden soll, in denen die Polizei nicht eingreifen kann. Das sei geboten, um Gefahren rechtzeitig abwenden zu können. Wer gerade vom Flughafen Catania aus von Sizilien wegfliegen will, muss noch mehr Geduld aufbringen. Die Sperrung des Flughafens wegen der Aktivität des Ätna ist bis Freitagmorgen verlängert worden. Grund ist die Asche, die der Vulkan ausstößt. Die Flughafensperrung hat für ziemliches Chaos auf der Insel gesorgt. Viele Flüge sind ausgefallen oder wurden auf andere Flughäfen umgeleitet. Guter Start bei der Leichtathletik-EM für den Zehnkampf-Weltmeister Leo Neugebauer. Nach Tag 1 liegt er in Birmingham in Führung. Zur Halbzeit steht er bei 4.483 Punkten und hat damit 71 Punkte Vorsprung auf Platz 2. Auch der frühere Welt- und Europameister Niklas Kaul darf sich Hoffnungen auf Edelmetall machen. Er steht auf Rang 6.
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1: Ich bin Florian Klaus. Ein Himmelsereignis folgt aufs andere. Am Abend haben Millionen Menschen in Europa die Sonnenfinsternis bestaunt. Und aktuell erreichen die Perseiden ihren Höhepunkt. Astronomen rechnen mit bis zu 100 Sternschnuppen pro Stunde. Mehr Befugnisse für Nachrichtendienste, mehr Geld für BAföG-Empfänger und kein Alkohol mehr für unter 16-Jährige auch in Begleitung. Das hat das Bundeskabinett beschlossen. Die größten Diskussionen hat dabei der Beschluss ausgelöst, dass Nachrichtendienste künftig in begrenzten Fällen selbst aktiv werden können sollen, statt nur zu beobachten. Aus Sicht der Kritiker sollte das nur die Polizei können. Die Bundesregierung sieht darin eine Reaktion auf wachsende Bedrohungen. Die Deutsche Bahn bietet ihre Hilfe an, um die Probleme bei der Binnenschifffahrt auszugleichen. Wegen dem Niedrigwasser in Rhein, Donau und anderen Flüssen in Deutschland können Schiffe weniger laden. Die DB Cargo will zum Ausgleich 400 zusätzliche Güterwagen bereitstellen. Jan-Henne Reitze berichtet.
2: Die Bahn sagt, kurzfristig bis zu 100 Binnenschiffe ersetzen zu können. Bundesverkehrsminister Bilger geht zwar davon aus, dass es noch dauert, bis alle Flüsse wieder normal befahrbar sind, will aber grundsätzlich am Transport per Schiff festhalten und Wasserstraßen besser auf Niedrigwasser vorbereiten. Die Umweltschutzorganisation WWF ist skeptisch und warnt, Fahrrinnen noch weiter auszubaggern.
1: Noch ein Sieg für den Champions League-Gewinner. Paris Saint-Germain hat den UEFA Supercup gewonnen. Die Franzosen haben den Europa-League-Sieger Aston Villa mit 2:1 geschlagen. Für PSG ist es der zweite Supercup-Sieg in Folge.
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1: Ich bin Florian Klaus. In ganz Europa haben die Menschen am Abend gebannt nach oben geschaut. Denn bevor die Sonne untergegangen ist, wurde sie erst vom Mond verdeckt. In Deutschland zumindest zum großen Teil, zum Beispiel in Spanien komplett. Jan-Henne Reitze berichtet.
2: Ob auf Island, Mallorca oder auch in ganz Deutschland, das Schauspiel am Himmel hat Menschen zusammengebracht, ob in einer Warteschlange für eine Schutzbrille oder an Aussichtspunkten mit besonders gutem Blick auf den Horizont. In den Teilen von Spanien, wo die Sonne komplett verdeckt wurde, waren Hotels seit Monaten ausgebucht. Die nächste Sonnenfinsternis, wieder partiell in Deutschland und komplett unter anderem in Spanien, gibt es übrigens schon im nächsten Sommer, Anfang August.
1: Sollte der Verfassungsschutz bei Gefahren auch selbst eingreifen können oder sollte das nur die Polizei? Darüber gibt es in der Politik gerade große Diskussionen. Das Bundeskabinett hat beschlossen, dass Nachrichtendienste mehr Möglichkeiten bekommen sollen. Teile der Opposition haben darum schon vor einer Geheimpolizei gewarnt. Kanzleramtschefin Wagen hat in der ARD betont, dass die Eingriffe verhältnismäßig sein müssten und alles kontrolliert werden soll. Bundesumweltminister Schneider will, dass der Bund mehr Handlungsspielraum bekommt, um beim Hitzeschutz aktiv zu werden. Dafür sollte laut ihm das Grundgesetz angepasst werden. Die Union ist aber skeptisch. Der Vizechef ihrer Bundestagsfraktion Krings hat dem Redaktionsnetzwerk Deutschland gesagt, dass das keinen Vorteil für das Klima bringen würde. Von den Grünen kam hingegen Unterstützung für den Vorschlag. Johannes Liebmann ist Europameister über 800 Meter Freistil. Und das mit neuem Europarekord. Der 19-Jährige ist bei der Schwimm-EM in Paris als Erster angeschlagen und hat seine eigene Bestzeit vom April um 0,35 Sekunden unterboten. Silber ging ebenfalls an Deutschland, nämlich an Nationalteamkollege Sven Schwarz.
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